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2: Guten Morgen, ich bin der Daniel Schmucki.
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2: Die Mutter und die Tochter, die im Kanton Aargau von einem ehemaligen SVP-Politiker betäubt und missbraucht worden sein sollen, müssen die Schweiz nicht verlassen. Dies hat das Aargauer Verwaltungsgericht entschieden. Es hat eine Beschwerde der Opfer gut geheißen. Das Gericht kam zum Schluss, dass das Arbeitsverhältnis zwischen der Frau und dem Ex-Politiker als Haushälterin kein Scheinarbeitsverhältnis war. Das Urteil ist noch nicht rechtskräftig. Im Luganersee hat sich ein tödlicher Badeunfall ereignet. Eine 52-jährige Frau aus dem Tessin wurde gestern Nachmittag bewusstlos im Wasser entdeckt, wenige Meter vom Ufer bei Melide. In der Folge wurde sie an Land gebracht, teilt die Tessiner Polizei mit. Die Hilfe der Rettungskräfte kam jedoch zu spät. Nach den eigenständigen Hackerangriffen durch künstliche Intelligenz reagiert der ChatGPT-Entwickler OpenAI. Er verschärft die Sicherheitsvorkehrungen für künftige Tests, teilt das Unternehmen mit. Konkret sollen Systeme die Versuche strikter überwachen und bei verdächtigen Vorfällen innerhalb einer halben Stunde Menschen benachrichtigen. Diese entscheiden dann, ob der Test gestoppt wird. Der langjährige Schlagzeuger der US-Rockband ZZ Top ist tot. Frank Beard sei in einem Hospiz im Kreis seiner Familie verstorben. Er wurde 77 Jahre alt. Die Band teilt mit, sie hätten einen grossartigen Freund und Mitarbeiter verloren. Über die Todesursache von Frank Beard gibt es keine Angaben. Grössere Meldungen über Störungen auf den Strassen im Sendegebiet haben wir im Moment keine, kommen gut und sicher ans Ziel. Heute gibt der Sommer nochmal Vollgas. Es gibt viel Sonne und wird heiß bei lokal über 30 Grad.
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1: Es ist 17:30.
2: Guten Morgen, ich bin der Daniel Schmucki.
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2: Die Mutter und die Tochter, die im Kanton Aargau von einem ehemaligen SVP-Politiker betäubt und missbraucht worden sein sollen, müssen die Schweiz nicht verlassen. Dies hat das Aargauer Verwaltungsgericht entschieden. Es hat eine Beschwerde der Opfer gut geheißen. Das Gericht kam zum Schluss, dass das Arbeitsverhältnis zwischen der Frau und dem Ex-Politiker als Haushälterin kein Scheinarbeitsverhältnis war. Das Urteil ist noch nicht rechtskräftig. Im Luganersee hat sich ein tödlicher Badeunfall ereignet. Eine 52-jährige Frau aus dem Tessin wurde gestern Nachmittag bewusstlos im Wasser entdeckt, wenige Meter vom Ufer bei Melide. In der Folge wurde sie an Land gebracht, teilt die Tessiner Polizei mit. Die Hilfe der Rettungskräfte kam jedoch zu spät. Nach den eigenständigen Hackerangriffen durch künstliche Intelligenz reagiert der ChatGPT-Entwickler OpenAI. Er verschärft die Sicherheitsvorkehrungen für künftige Tests, teilt das Unternehmen mit. Konkret sollen Systeme die Versuche strikter überwachen und bei verdächtigen Vorfällen innerhalb einer halben Stunde Menschen benachrichtigen. Diese entscheiden dann, ob der Test gestoppt wird. Der langjährige Schlagzeuger der US-Rockband ZZ Top ist tot. Frank Beard sei in einem Hospiz im Kreis seiner Familie verstorben. Er wurde 77 Jahre alt. Die Band teilt mit, sie hätten einen grossartigen Freund und Mitarbeiter verloren. Über die Todesursache von Frank Beard gibt es keine Angaben. Zürich auf der A1, Bern Richtung St. Gallen, zwischen dem Limmataler Kreuz und dem Gubristunnel. Da haben wir Verkehrsbehinderungen wegen einem Unfall. Der rechte Fahrstreifen ist gesperrt. Wir kommen gut und sicher ans Ziel. Heute gibt der Sommer nochmal Vollgas. Es gibt viel Sonne und wird heiss bei lokal über 30 Grad.
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The Boys of Summer, Don Henley, passt doch perfekt für ihn. Ja, auch in den letzten Hochsommertag rauszufahren. Am liebsten gehen mit einem Cabriolet. Guten Morgen miteinander, 4:45 Uhr. Radio Bern 1 Morgenshow hier. Hey, wenn ihr das gehört, dann seid ihr wach. Nehmen wir doch als Erfolg. Zur Woche Mitte, Mittwoch, 19. August. Kommen wir gut führen. Besser mit dem Teddy Swims, Mr. Know It All.

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0: Wenn man doch so auf der Bettkante hockt, man im Kopf der Tag durchgeht, kann es passieren, dass man manchmal gar nicht weiss, wo anfangen. Darum empfehle ich zuerst mal mit guter Musik von Radio Bern 1 zu starten. Darum von mir für euch gerade. Pride! Das sortiert mich dann schon, was auch immer. Sunrise Avenue auch noch in den nächsten 20 Minuten mit Hollywood Hills und der perfekte Start für in diesem Mittwoch raus von der Taylor Swift, Elizabeth Taylor. Ganz viel Sound in der nächsten halben Stunde. Jetzt ist 6 Uhr morgen.
1: Ich bin der Felix Haldimann. Guten Morgen.
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1: Die Neutralitätsinitiative und die Ernährungsinitiative dürften an der Urne einen schweren Stand haben. Eine deutliche Mehrheit der befragten Stimmberechtigten lehnt die Vorlagen ab, wie eine Umfrage von Tamedia zeigt. Bei der Neutralitätsinitiative beträgt der Nein-Anteil 62%, bei der Ernährungsinitiative 65%. Abgestimmt wird am 27. September. Die Mutter und die Tochter, die im Kanton Aargau von einem ehemaligen SVP-Politiker betäubt und missbraucht worden sein sollen, dürfen in der Schweiz bleiben. Dies hat das Aargauer Verwaltungsgericht entschieden. Es kam zum Schluss, dass das Arbeitsverhältnis zwischen der Frau und dem Ex-Politiker als Haushälterin kein Scheinarbeitsverhältnis war. Die Polin und ihre Tochter hatten durch den Ex-Politiker massive sexuelle Gewalt erlitten. Die Bundesanwaltschaft hat eine Zunahme von vermeintlichen humanitären Spenden zugunsten von Terrororganisationen festgestellt. Das berichtet SRF. Demnach ermittle die US-Bundespolizei FBI gegen ein weltweites Spendennetz. Darin sei auch ein Aargauer Verdächtiger verwickelt. Der Mann will für humanitäre Zwecke gespendet haben, anders sieht es die Bundesanwaltschaft. Das Bundesstrafgericht habe den 19-Jährigen in diesen Punkten teilweise freigesprochen. Das FBI habe die Schweiz aufgefordert, die Sache genauestens zu überprüfen. Südkorea und die USA beenden ein gemeinsames Militärmanöver bereits am Freitag. Dies auf Wunsch der USA, wie Südkoreas Generalstab mitteilt. Ursprünglich hätten die gemeinsamen Übungen bis Ende August andauern sollen. Ziel ist es, die Verteidigung gegen einen Angriff Nordkoreas zu üben. US-Präsident Donald Trump hatte bereits angekündigt, das Militärmanöver kleiner ausfallen zu lassen.
0: Zwei ab 6 Uhr kommen wir dir gut frisch. Ich wünsche dir eine sichere Fahrt durch den Mittwoch, 19. August.
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0: Heute können wir noch mal eine Sonnenbrillenparty feiern. Mehrheitlich blauen Himmel und hochsommerliche Temperaturen erwarten uns heute. Durch den Lüften könnt ihr aktuell zu 16 Grad bis zu 31 Grad geht's am Nachmittag.
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0: Wunderschönen guten Mittwochmorgen. Heute nehmen wir noch einmal 100% Sommer mit. Viel Sonne am Nachmittag, 29 bis 31 Grad über den Bergen, um ein paar harmlose Quellwolken. Dazu ein bisschen Südwest bis Westwind ab. Morgen wird es wechselhafter und deutlich weniger warm.
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0: Wie entspannt oder eben nicht entspannt wir heute Morgen in den Sommer rauskommen? Philipp, wie sieht es auf den Strassen aus?
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0: Ich habe jetzt eine Morgenmusik. Besser geht's bald nicht, für so einen Tag zu starten. Need Your Love, das ist der aktuelle Hit von One Republic. Guten Morgen, 17 ab 6 mit Radio Bern 1.

0: Guten Mittwochmorgen, Radio Bern, 20 ab 6. 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

0: schön, mit dem Lieblingssong von der letzten Zeit den Tag zu starten. So ist mir jetzt gegangen mit dem «Almost» von Luis Capaldi. Euch geht es hoffentlich auch so, beispielsweise mit Olivia Dean. Oder steht der Ender auf «Lost Frequencies». Könnt ihr auch gerne haben. Oder noch ein bisschen Miles Smith. Auf jeden Fall ganz viel von eurer Musik ist parat in den nächsten 20 Minuten hier.
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0: Guten Morgen miteinander.
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0: Es ist 6:30.
2: Ich bin der Felix Haldimann. Guten Morgen.
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2: Die Neutralitätsinitiative und die Ernährungsinitiative dürften an der Urne einen schweren Stand haben. Eine deutliche Mehrheit der befragten Stimmberechtigten lehnt die Vorlagen ab, wie eine Umfrage von Tamedia zeigt. Bei der Neutralitätsinitiative beträgt der Nein-Anteil 62%, bei der Ernährungsinitiative 65%. Abgestimmt wird am 27. September. Die Mutter und die Tochter, die im Kanton Aargau von einem ehemaligen SVP-Politiker betäubt und missbraucht worden sein sollen, dürfen in der Schweiz bleiben. Dies hat das Aargauer Verwaltungsgericht entschieden. Es kam zum Schluss, dass das Arbeitsverhältnis zwischen der Frau und dem Ex-Politiker als Haushälterin kein Scheinarbeitsverhältnis war. Die Polin und ihre Tochter hatten durch den Ex-Politiker massive sexuelle Gewalt erlitten. Die Bundesanwaltschaft hat eine Zunahme von vermeintlichen humanitären Spenden zugunsten von Terrororganisationen festgestellt. Das berichtet SRF. Demnach ermittle die US-Bundespolizei FBI gegen ein weltweites Spendennetz. Darin sei auch ein Aargauer Verdächtiger verwickelt. Der Mann will für humanitäre Zwecke gespendet haben, anders sieht es die Bundesanwaltschaft. Das Bundesstrafgericht habe den 19-Jährigen in diesen Punkten teilweise freigesprochen. Das FBI habe die Schweiz aufgefordert, die Sache genauestens zu überprüfen. Südkorea und die USA beenden ein gemeinsames Militärmanöver bereits am Freitag. Dies auf Wunsch der USA, wie Südkoreas Generalstab mitteilt. Ursprünglich hätten die gemeinsamen Übungen bis Ende August andauern sollen. Ziel ist es, die Verteidigung gegen einen Angriff Nordkoreas zu üben. US-Präsident Donald Trump hatte bereits angekündigt, das Militärmanöver kleiner ausfallen zu lassen.
0: 6:58, haben eine Meldung von der A1 zu die Fahrtrichtung Bern. Stockender Verkehr wegen Verkehrsüberlastung momentan zwischen Niederbipp und Wangen an der Aare. Und gratis Verkehrshotline für eure Beobachtungen 0800 00 97 70. Wünsche eine gebige Fahrt der Wochenmitte. Aktuell könnt ihr gut durchlüften bei 16 Grad. Es ist trocken. Heute gibt der Sommer noch mal Vollgas. Hochsommer vielleicht das letzte Mal bei gut 30 Grad. Morgen wird es wechselhaft und die Temperaturen gehen zurück.
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0: Schönen guten Morgen, ist jetzt 20 vor. E-Bike hat sie. Fahren kann sie. Aber hat sie ja die nötige Prüfung? Bitte was? Genau das setzt heute unser Kellerphone jetzt an.
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2: Neuhaus.
3: E-Bike Fahrkursleitung, mein Name ist Keller. Frau Neuhaus, wo sind Sie?
2: Warum?
3: Sie müssen ja den E-Bike Fahrkurs machen.
2: Was muss ich machen? Da muss ich keinen Kurs machen.
3: Ja doch, seit dem 1.8.18 ist das obligatorisch für alle Flyer. Das müsste Ihnen gesagt worden sein, was Sie gekauft haben.
2: Nein, ich habe ja nur das Langsame. Da hat mir gar nicht jemand gesagt.
3: Jetzt müssen Sie sich doch nicht ausreden.
2: Sie kommen vorher noch nicht. Ich muss mich nicht ausreden. Ich habe jede Quittung.
3: Sie haben 10 Lektionen.
2: Hören Sie, ja, ich habe so ein Scheissdreck. 10 Stunden lerne ich Auto fahren, so ein Scheissdreck. Dann ist das für mich Abzocke.
3: Das wären 10 Lektionen an 120 Franken.
2: Wie bitte? 120 Franken.
3: Richtig.
2: Eine Lektion ist 120 Franken.
3: Wir können auch den Theorieteil jetzt kurz machen, wenn Sie so spät dran sind, oder?
2: Okay.
3: Ein Auto und Sie fahren auf gleicher Höhe, mit gleichem Tempo, auf einer Nebenstrasse. Wer hat Vorteil, wenn es anfängt zu regnen?
2: Also das Auto und ich fahren auf gleicher Höhe. Ich will ihn nass wie und das Auto ein Dach hat.
3: Es hat einen Fußgängerstreifen vorne dran, der hat immer den Fußgängervortritt.
2: Gut, okay.
3: Das hat keinen Wert mit Ihnen.
2: Was also, für die, dass Sie mir so eine Art schaffen, sind Sie ganz schön frech. Dürft
3: es mich. Und mich dürft, dass Sie durchgefallen sind. Also, Sie müssen die Prüfung bei uns nochmal nachholen.
2: Super. Können Sie mir recht geschwind eine Telefonnummer geben, die ich Sie wieder kann erreichen kann?
3: Telefonnummer wären die vom Kellerphone.
2: Nein. Sicher nicht!
3: Herzliche Grüße von
2: mein deiner... Sohn ist es!
3: Noch viel verreckter, Tochter!
2: Janine, aber du bist ein... Du bist ein Sacke, ehrlich du!
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0: Guten Morgen miteinander. Falls ihr heute noch ein Sommerprogramm offen habt, es wäre der Tag dazu. Es gibt viel Sonne und bis 31 Grad. Einzig über den Bergen stehen am ein paar Quellwolken. Am Morgen ist es dann deutlich kühler mit 25 Grad Regnen und Gewittern. Freitag und Samstag dann nur noch 22 Grad.
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0: Und wie kommt man aktuell in den letzten Hochsommertag raus, Philipp?
2: Wir haben stockenden Verkehr wegen Verkehrsbelastung auf der A6 Leisfahrt Richtung Bern zwischen Münchenbuchsee und Schönbühl. Und parallel dazu auf der A1 zu die Fahrt Richtung Bern. Der erste Stocker zwischen Kirchberg und Schönbühl. Wünsche Geduld, der draussen braucht, das ist eine sichere Fahrt.
0: Und wir machen den Soundtrack für die gute Fahrt in den Tag raus. Ganz viel Musik freuen wir euch morgen, Radio Bern 1. Der Anfang macht der Harry Styles und his chilligen American Girls. Guten Morgen, 4.7 Uhr.

Für 7 ganz guten Morgen mit Radio Bern 1. Vielleicht seid ihr gerade an dem Punkt vom Morgen, wo der Tag langsam richtig losgeht. Kind weg aus dem Haus, richtig Bude. Oder noch die letzten 10 Minuten für euch. Für genau die haben wir eine von diesen Stimmen, die am Morgen für 4 Minuten ein bisschen grösser macht. Adele, set fire to the rain.

0: Nein, kann es sehr gut sein, dass es ein Flashback hat. Ihr wisst noch, der WM-Song von diesem Sommer. Viele Erinnerungen, Shakira gerade mit Burna Boy in der nächsten halben Stunde hier in der Radio Bern 1 Morgenshow dabei. Erinnerung an den heißen Sommer. Heute vielleicht das letzte Mal so richtig auftreibt, den Sommer. Wir haben aber auch noch Platz für Blue und Dua Lipa. Hier bei Radio Bern 1. Platz haben wir immer für ganz viel Musik. Merci, haben wir ja morgen schon ein Plätzchen. Heute nochmal, eben, gut 30 Grad. Guten Morgen, es ist 7 Uhr.
1: Ich bin der Felix Haldimann. Guten Morgen.
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1: Die Neutralitätsinitiative und die Ernährungsinitiative dürften an der Urne einen schweren Stand haben. Eine deutliche Mehrheit der befragten Stimmberechtigten lehnt die Vorlagen ab, wie eine Umfrage von Tamedia zeigt. Bei der Neutralitätsinitiative beträgt der Nein-Anteil 62%, bei der Ernährungsinitiative 65%. Abgestimmt wird am 27. September. Die Mutter und die Tochter, die im Kanton Aargau von einem ehemaligen SVP-Politiker betäubt und missbraucht worden sein sollen, dürfen in der Schweiz bleiben. Dies hat das Aargauer Verwaltungsgericht entschieden. Es kam zum Schluss, dass das Arbeitsverhältnis zwischen der Frau und dem Ex-Politiker als Haushälterin kein Scheinarbeitsverhältnis war. Die Polin und ihre Tochter hatten durch den Ex-Politiker massive sexuelle Gewalt erlitten. Die Bundesanwaltschaft hat eine Zunahme von vermeintlichen humanitären Spenden zugunsten von Terrororganisationen festgestellt. Das berichtet SRF. Demnach ermittle die US-Bundespolizei FBI gegen ein weltweites Spendennetz. Darin sei auch ein Aargauer Verdächtiger verwickelt. Der Mann will für humanitäre Zwecke gespendet haben, anders sieht es die Bundesanwaltschaft. Das Bundesstrafgericht habe den 19-Jährigen in diesen Punkten teilweise freigesprochen. Das FBI habe die Schweiz aufgefordert, die Sache genauestens zu überprüfen. Südkorea und die USA beenden ein gemeinsames Militärmanöver bereits am Freitag. Dies auf Wunsch der USA, wie Südkoreas Generalstab mitteilt. Ursprünglich hätten die gemeinsamen Übungen bis Ende August andauern sollen. Ziel ist es, die Verteidigung gegen einen Angriff Nordkoreas zu üben. US-Präsident Donald Trump hatte bereits angekündigt, das Militärmanöver kleiner ausfallen zu lassen.
0: Von wo berichte ich am Mittag? Geht es länger, den Morgen, Philipp?
3: Also von wo berichte ich? Rövenacht hat er 25 Minuten länger auf der Hauptstrasse. Und es fährt schon vorher an Grosshöchstädten Richtung Worbheiter. 10 Minuten länger. Grund ist Verkehrsüberlastung. Und 10 Minuten auch bloß seit bei der Verzweigung Muri Richtung Rövenacht. Und dann auch Meldungen von einer Autobahn. Stockender Verkehr wegen Verkehrsüberlastung auf der A6 Leisfahrt Richtung Bern zwischen Münchenbuchsee und Schönbühl. Und parallel dazu auf der A1 Fahrt Richtung Bern zwischen Kirchberg und Schönbühl. Das wäre es für einen Augenblick. Kommen gut und sicher ans Ziel.
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0: Hey, freue dich auf einen weiteren Hochsommertag. Vielleicht einen von den letzten Sonnenbrillen einpacken oder gerade auf dem Kopf montieren. 16 Grad jetzt am Morgen zum Durchlüften. 29 bis 31 Grad bringen uns am Nachmittag nachher in die Schwitze. Morgen ist nachher unbeständig. Bin auf 24 Grad.
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0: Kiss Me, Dermot Kennedy, schon fast eine prickelnde Morgentusche für euch um 10. Ja, geht weiter mit ganz viel Musik für euch. Coole Morgenmusik, ganz nach unserem Versprechen, meiste Musik für euch. Dua Lipa, hey, willkommen in der Radio Bern 1 Morgenshow, mehr von Sydney. Der Sommer wird langsam zum Spätsommer, hey Philipp.
1: Mhm. Und darum wollen wir von euch wissen, was man unbedingt noch erleben sollte, bevor der Sommer 26 vorbei ist. Danke an dieser Stelle für den Vorschlag von Bern 1 Hörerin Tanja. Barfuß durch den Regen tanzen. Unnötig, aber schön.
0: Nächste Möglichkeit dazu, laut dem Wetterbericht, gibt es morgen. Was wir machen diesen Sommer? Die Idee von Bern 1 Hörer Mirko, mit jemandem abmachen, den man schon lange nicht mehr gesehen hat.
1: Das ist schon bei Bern 1 Hörer Sandra auf der To-Do-List für diesen Sommer spontan. Mit jemandem abmachen für einen Feierabendrink. Und dann wird es morgen um 3.
0: Also los, heute ist der Tag wie gemacht dafür. Auch für länger das letzte Mal Hochsommer mit 30 Grad. Was sollte man unbedingt noch erleben, bevor der Sommer durch ist? Schickt doch uns eine Sprachnachricht. Geht's ganz gäbig mit dem WhatsApp-Button in der Radio Bern 1 App oben rechts.
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0: Guten Morgen mit Radio Bern, heute Morgen schon jetzt 20 ab 7. Mit dem Morgen geht es um Worblänge, Philipp.
1: Jawohl, genau. Also wenn ihr von Grosshochstädten Richtung Worb unterwegs seid auf der Hauptstraße, seid ihr momentan gut 10 Minuten länger wegen Verkehrsüberlastung von Worb Richtung Rüfenacht auf der Hauptstraße. Da müsst ihr auch ein paar Minuten Zeit mehr mit einberechnen. Und haben wir noch von der Autobahn A1 Fahrt Richtung Bern, stockend Verkehr zwischen Kirchberg und Schönbühl und auf der A6 Leisfahrt Richtung Bern zwischen Münchenbuchsee und ebenfalls Schönbühl. Das wäre es für einen Augenblick. Kommen wir gut und sicher ans Ziel.
0: Heute Morgen können wir die Fenster noch richtig schön aufmachen. Jetzt 18 Grad, später wäre es dann wieder Fenster zu, 29 bis 31 Grad und praktisch den ganzen Tag Sonne.
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0: Schön, seid ihr wach mit uns von Radio Bern in der Morgenshow, 22 ab 7. Euch kann ich es ja sagen, bei uns seid ihr genau richtig, wenn ihr alles falsch macht.
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0: Wer von euch jetzt gerne, wenn sich die Werkstatt plötzlich anfühlt wie ein Dancefloor? Dann habe ich für euch «Beautiful People» von David Guetta und Sia. Bei wem darf die Haarbürste oder Duschbrause mal ein Mikrofon sein? Ja, in den nächsten 20 Minuten hier der Radio Bern 1 Morgenshow. Viel Spass mit der Britney Spears.
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0: Hey, hey, Frühaufsteherin und Morgenmuffeln. Wir haben euch alle gleich lieb. Es ist 7:30.
6: Ich bin der Felix Haldimann. Guten Morgen.
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6: Die Neutralitätsinitiative und die Ernährungsinitiative dürften an der Urne einen schweren Stand haben. Eine deutliche Mehrheit der befragten Stimmberechtigten lehnt die Vorlagen ab, wie eine Umfrage von Tamedia zeigt. Bei der Neutralitätsinitiative beträgt der Nein-Anteil 62%, bei der Ernährungsinitiative 65%. Abgestimmt wird am 27. September. Die Mutter und die Tochter, die im Kanton Aargau von einem ehemaligen SVP-Politiker betäubt und missbraucht worden sein sollen, dürfen in der Schweiz bleiben. Dies hat das Aargauer Verwaltungsgericht entschieden. Es kam zum Schluss, dass das Arbeitsverhältnis zwischen der Frau und dem Ex-Politiker als Haushälterin kein Scheinarbeitsverhältnis war. Die Polin und ihre Tochter hatten durch den Ex-Politiker massive sexuelle Gewalt erlitten. Die Bundesanwaltschaft hat eine Zunahme von vermeintlichen humanitären Spenden zugunsten von Terrororganisationen festgestellt. Das berichtet SRF. Demnach ermittle die US-Bundespolizei FBI gegen ein weltweites Spendennetz. Darin sei auch ein Aargauer Verdächtiger verwickelt. Der Mann will für humanitäre Zwecke gespendet haben, anders sieht es die Bundesanwaltschaft. Das Bundesstrafgericht habe den 19-Jährigen in diesen Punkten teilweise freigesprochen. Das FBI habe die Schweiz aufgefordert, die Sache genauestens zu überprüfen. Südkorea und die USA beenden ein gemeinsames Militärmanöver bereits am Freitag. Dies auf Wunsch der USA, wie Südkoreas Generalstab mitteilt. Ursprünglich hätten die gemeinsamen Übungen bis Ende August andauern sollen. Ziel ist es, die Verteidigung gegen einen Angriff Nordkoreas zu üben. US-Präsident Donald Trump hatte bereits angekündigt, das Militärmanöver kleiner ausfallen zu lassen.
0: Die Übersicht 2 Minuten über den 7:30. A1 fährt Richtung Bern. Da ist der Stau zwischen Kriegstetten und Schönbühl 7 Minuten länger, also stockender Verkehr. 7 Minuten länger hat er da stockender Verkehr auf der A6. Lies fährt Richtung Bern zwischen Münchenbuchsi und Schönbühl. Gehen wir auf die Hauptstrasse. 10 Minuten länger hat er auf der Hauptstrasse von Grosshöchstetten Richtung Worb und auch stockender Verkehr auf der Hauptstrasse von Worb Richtung Rüfenacht. Für einen Augenblick kommen wir gut und sicher ans Ziel. Heute können wir noch mal eine Sonnenbrillenparty feiern. Mehrheitlich blauer Himmel und hochsommerliche Temperaturen erwarten uns. Bis zu 31 Grad geht es am Nachmittag. Ab morgen wird es nasser und kühler.
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Was würdet ihr von heute Morgen gerne gerade nochmal nehmen? Nochmal machen? Zuerst einen Kaffee? Eine grüne Welle ab der Autobahn bis fast vor Buden? Oder ein paar Minuten länger im Bett? Dann wiederholen wir das doch nochmal. Martin Garrix und Ed Sheeran hätten den passenden Titel dazu. Repeat it. Schönen guten Morgen. Euer Radio Bern 1 am 20 vor.

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0: Radio Bern 1 mit euren Tag raus. Philipp, du hast den Morgenverkehr im Griff.
1: Dann habe ich zwei Meldungen und dann gehen wir zuerst auf die A1 Fahrtrichtung Bern, stockender Verkehr wegen Verkehrsüberlastung zwischen Kirchberg und Schönbühl und parallel dazu nach wie vor auf der A6 Lies Richtung Bern, konkret zwischen Münchenwuchsi und Schönbühl. Ich wünsche Geduld, der draussen braucht, das ist eine sichere Fahrt die Woche mit dir.
0: Merci Philipp.
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0: Guten Mittwochmorgen, heute gibt der Sommer noch einmal Vollgas, viel Sonne bis 31 Grad und ein bisschen Lüftchen dazu. Und jetzt lutscht euch auf, guten Lohn direkt tanken mit dem aktuellen von Meghan Trainor. 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
0: Hey und hey, das ist einer gegen Augenringe. Der kläfft mich schön parat. Travici in der Radio Bern 1 Morgenshow. Wake me up, 8 vor 8 im.

0: Hey, eine kleine Vorwarnung, es wird jetzt vielleicht ein bisschen sturmschwindelig, aber im guten Vertigo heisst nämlich der Song von der Tiffany Harris. Einfach grossartig, gerade. Und nachher wieder schön bödeln zu werden mit dem Justin Timberlake und Apologize Timberland zusammen mit One Republic. Und der Sabrina Carpenter, Manchild. Viel Musik, die meiste Musik, unser Versprechen hier bei Radio Bern 1 in den nächsten 20 Minuten in der Radio Bern 1 Morgenshow.
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0: Willkommen im auch letzten Hochsommertag. Nochmal 31 Grad, jetzt ist 8 und 19 Grad.
4: Ich bin der Felix Haldimann. Guten Morgen.
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6: Die Neutralitätsinitiative und die Ernährungsinitiative dürften an der Urne einen schweren Stand haben. Eine deutliche Mehrheit der befragten Stimmberechtigten lehnt die Vorlagen ab, wie eine Umfrage von Tamedia zeigt. Bei der Neutralitätsinitiative beträgt der Nein-Anteil 62%, bei der Ernährungsinitiative 65%. Nur die SVP-Basis stimmt der Neutralitätsinitiative zu, bei der Ernährungsinitiative sind es Stammwähler der Grünen. Abgestimmt wird am 27. September. Im Luganersee hat sich ein tödlicher Badeunfall ereignet. Eine 52-jährige Frau aus dem Tessin wurde gestern Nachmittag bewusstlos im Wasser entdeckt, wenige Meter vom Ufer bei Melide. In der Folge wurde sie an Land gebracht, teilt die Tessiner Polizei mit. Die Hilfe der Rettungskräfte kam jedoch zu spät. Israel hat im Gazastreifen gestern Abend bei einem Angriff 6 Menschen getötet. Israels Armee teilte mit, sie habe mehrere Kommandeure der islamistischen Terrororganisation Hamas in der Stadt Gaza ins Visier genommen. Sie sollen Angriffe auf israelische Soldaten im Gazastreifen geplant haben. Die Angaben lassen sich nicht unabhängig überprüfen. Die rekordwarmen Meere in Europa werden durch den Klimawandel verursacht. Ohne ihn wären solche Temperaturen praktisch unmöglich, heißt es in einer Untersuchung mit Schweizer Beteiligung. Demnach liegen die Temperaturen an fast allen europäischen Küsten teils deutlich über dem Durchschnitt des Zeitraums von 1990 bis 2020. Besonders stark betroffen ist der westliche Teil des Mittelmeers sowie der Atlantik bei Spanien und Frankreich, schreibt die Organisation World Weather Attribution.
7: Und wir haben 2 Minuten nach der Nacht die Übersicht, die wir loslegen mit stockendem Verkehr auf der A1. Fahrt Richtung Bern, konkret Stockenwitz zwischen Kirchberg und Schönbühl. Und parallel dazu nach wie vor der Stocken dann auf der A6 Lies Richtung Bern zwischen Mönchenbuchsee und Schönbühl seid ihr auch nicht ganz allein. 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
0: Aktuell könnt ihr noch gut durchlüften bei 19 Grad. Heute gibt der Sommer noch mal Vollgas bei gut 30 Grad. Morgen jetzt wechselhaft und die Temperaturen gehen zurück.
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0: Merci Pink für schon bei diesem Mittwochmorgen. Willkommen in der Radio Bernays Morgenshow. Es ist jetzt 10:08. Schon wieder 19. August, der Sommer auf der letzten Meile. Darum wollen wir von euch wissen, was sollte man unbedingt noch erleben, bevor der Sommer 26 oder so zu Ende geht. Philipp, welche Vorschläge sind bis jetzt da?
1: Der Bernays-Hörer Bettina findet, man sollte unbedingt eine Poolparty veranstalten, auch wenn man gar keinen Pool hat.
0: Hey, mit Leuten, die man kennt und Toleranz und den Pool haben, sollte auch das gehen. Was sollte man eurer Meinung nach in diesem Sommer unbedingt noch gemacht haben? Bernays-Hörer Damaris?
2: Ich würde diesen Sommer unbedingt noch mal unter freiem Himmel, unter dem Sternenhimmel übernachten, weil letzte Woche mit dieser Perseidennacht habe ich das gemacht, bin ich rausgelegen und habe den Sternschnüppeli zugeschaut. Und das war so ein wunderschönes Erlebnis gewesen.
1: Danke, Damaris. Und das steht noch auf eurer Sommer-To-Do-List. Schickt uns doch eine Sprachnachricht auf 079-8-89-99.
0: Geht auch gebig mit dem WhatsApp-Button oben rechts auf der Radio Bern-Eis-App. Auf meiner To-Do-Liste, aber eigentlich immer, mal einen Kaffee mit dir. Sabrina Carpenter mit Manchild. Ganz ein guter Start in den Tag.

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0: Einen schönen guten Morgen wünschen wir von der Radio Bernays Morgenshow.
1: Und der Blick auf die Straße ist bündig verzählt mit der Meldung A1 zu der Fahrt Richtung Bern. Stau wegen Verkehrsüberlastung zwischen Herking und Wangen der Aare. Da habt ihr aktuell 10 Minuten länger. Das wäre es für einen Augenblick. Kommen gut und sicher an.
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0: Ja, der Mittwoch macht es uns einfach. Sonne bis 31 Grad und höchstens ein paar Quellwolken über den Berg. Und jetzt fehlt eigentlich nur noch der richtige Sound zu diesem Sommermorgen. Da haben wir ihn schon. Am 17.8. Der Helmi Moody auf Radio Bern 1 mit Beat Up Car.

Jetzt gegen 20 ab. Wenn der Radio Bern 1 heute bis um 5 Uhr laufen, gehört ihr keinen Song zweimal. Das heisst, 9 Stunden lang immer wieder etwas anderes, ganz viel Musik. Unser Versprechen eben keinen Song doppelt zwischen 8 und 5. Guten Morgen und weiter gut in diesem Mittwoch raus mit gutem Sound. Der Ray Dalton, Do It Again.

0: schön eingepackt und umarmt von One Direction und ihrem wunderschönen Song Story of My Life. Guten Morgen miteinander. Das ist jetzt vielleicht ein bisschen komisch, aber können wir uns heute auch zusammen schnell selber umarmen? Auf jeden Fall, er macht's. Geht der Kamera, gibt uns ein wohliges Gefühl mit eben selber umarmen. Hug yourself. Und wenn es so fängt, sind wir einer guten Adresse. Die Ava Max. Und der Olivia Rodrigo noch geht alles nach den News. Da bei Radio Bern 1 in den nächsten 20 Minuten.
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0: Es ist 8:30 Uhr.
4: Ich bin der Felix Haldimann. Guten Morgen.
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4: Die Neutralitätsinitiative und die Ernährungsinitiative dürften an der Urne einen schweren Stand haben. Eine deutliche Mehrheit der befragten Stimmberechtigten lehnt die Vorlagen ab, wie eine Umfrage von Tamedia zeigt. Bei der Neutralitätsinitiative beträgt der Nein-Anteil 62%, bei der Ernährungsinitiative 65%. Nur die SVP-Basis stimmt der Neutralitätsinitiative zu, bei der Ernährungsinitiative sind es Stammwähler der Grünen. Abgestimmt wird am 27. September. Im Luganersee hat sich ein tödlicher Badeunfall ereignet. Eine 52-jährige Frau aus dem Tessin wurde gestern Nachmittag bewusstlos im Wasser entdeckt, wenige Meter vom Ufer bei Melide. In der Folge wurde sie an Land gebracht, teilt die Tessiner Polizei mit. Die Hilfe der Rettungskräfte kam jedoch zu spät. Israel hat im Gazastreifen gestern Abend bei einem Angriff 6 Menschen getötet. Israels Armee teilte mit, sie habe mehrere Kommandeure der islamistischen Terrororganisation Hamas in der Stadt Gaza ins Visier genommen. Sie sollen Angriffe auf israelische Soldaten im Gazastreifen geplant haben. Die Angaben lassen sich nicht unabhängig überprüfen. Die rekordwarmen Meere in Europa werden durch den Klimawandel verursacht. Ohne ihn wären solche Temperaturen praktisch unmöglich, heißt es in einer Untersuchung mit Schweizer Beteiligung. Demnach liegen die Temperaturen an fast allen europäischen Küsten teils deutlich über dem Durchschnitt des Zeitraums von 1990 bis 2020. Besonders stark betroffen ist der westliche Teil des Mittelmeers sowie der Atlantik bei Spanien und Frankreich, schreibt die Organisation World Weather Attribution.
5: Und wir haben kurz nach der 8:30 eine Meldung von der A1 Zürich. Fahrt Richtung Bern. Stau wegen Verkehrsüberlastung zwischen Herkingen und Niederbipteiten. 10 Minuten länger. Das wäre es für einen Augenblick. Aber gut und sicher.
0: Merci Philipp. Freut mich auf einen weiteren Hochsommertag. 31 Grad bringt uns den Nachmittag. Morgen ist es nachher unbeständig bei noch 24 Grad.
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0: Imagine Dragons, Demons, da kann man mal ein bisschen den Takt dazu klopfen auf dem Steuerrad. Ein guter Radio Bern 1, morgen jetzt laden wir ihn ein zu unserem Morgenspiel. Top erholt nach der Sommerpause ab dem 1. September.
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0: 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Es geht ganz gäbig auf der Radio Bern 1 App. Hey, willkommen zur Wochenmitte, willkommen zu viel Sonne und willkommen zur Olivia Rodrigo und ihrem aktuellen Hit Drop Dead.

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0: Wunderschönen guten Mittwochmorgen. Heute nehmen wir noch 100% Sommer mit. Viel Sonne am Nachmittag bis 31 Grad. Über den Bergen noch ein paar harmlose Quellwolken.
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0: Philipp, wie sieht es auf der Straße aus?
2: Stau auf der Eisfahrt Richtung Bern zwischen Herking und Niederbipeter. Regenverkehrsüberlastung 10 Minuten länger, das wäre es für einen Augenblick. Kann man gut bei uns sichern.
0: Jetzt habe ich noch Sommermusik. Und was für eine gebessert Kitesbau nicht für weitere Tage raus. I Just Might von Bruno Mars. Guten Morgen, 4. vor 7.
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0: Habt ihr vielleicht den Sommer in das Konzert von Bruno Mars in Berlin besucht oder hey, Traumferien auf der Trauminsel verbracht? Hey, aber da liegt doch noch mehr drin, oder? Guten Start mit Radio Bern, jetzt morgen schon um 10 vor 9. Unsere Frage, was sollte man denn unbedingt noch erlebt haben, bevor der Sommer 26 ist? Was denn, Philipp?
1: Die Bern-1-Hörerin Patricia empfiehlt, mit dem Campingstuhl vors Haus hocken und so tun, als wäre man auf Weltreise.
0: Oder auch da, und das so günstig, der Vödelblock-Wahnsinn auf dem Endspurt vom Sommer kommt vom Bern-1-Hörer Janik.
1: Man soll doch nackt in eine Seekumpe so viel lang baden, bis man nicht mehr weiss, wo man Kleider hat.
0: Okay, gut angelegt seid ihr mit dem Sommervorschlag von Bern-1-Hörer Miriam.
1: Nach dem Seebaden sich spontan ins Nachtleben stürzen.
0: Vielleicht zuerst nur die Hei spontan etwas anlegen.
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0: Es gibt doch Songs, wo es einem ein bisschen wegzuträumen leichter fällt. Stellt euch zu dem vor, Camperbössli, Fenster offen, Fahrtwind in den Haaren, eurem Lieblingsort im Ausland und in den Ohren, der von Miles Smith. Zusammen mit dem Neil Horan, Drive Safe. Klar funktioniert aber auch mit dem Luis Fonsi oder dem von Kygo heisst Save My Love. Ganz viel Musik, ganz viel Sommermusik hier bei Radio Bern 1 nach der 9.
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0: Heute nochmal 30 Grad, jetzt ist schon 21 am 9. Das ist jetzt.
5: Ich bin der Felix Haldimann. Guten Morgen.
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7: Die Neutralitätsinitiative und die Ernährungsinitiative dürften an der Urne einen schweren Stand haben. Eine deutliche Mehrheit der befragten Stimmberechtigten lehnt die Vorlagen ab, wie eine Umfrage von Tamedia zeigt. Bei der Neutralitätsinitiative beträgt der Nein-Anteil 62%, bei der Ernährungsinitiative 65%. Nur die SVP-Basis stimmt der Neutralitätsinitiative zu. Bei der Ernährungsinitiative sind es Stammwähler der Grünen. Abgestimmt wird am 27. September. Im Luganersee hat sich ein tödlicher Badeunfall ereignet. Eine 52-jährige Frau aus dem Tessin wurde gestern Nachmittag bewusstlos im Wasser entdeckt, wenige Meter vom Ufer bei Melide. In der Folge wurde sie an Land gebracht, teilt die Tessiner Polizei mit. Die Hilfe der Rettungskräfte kam jedoch zu spät. Israel hat im Gazastreifen gestern Abend bei einem Angriff 6 Menschen getötet. Israels Armee teilte mit, sie habe mehrere Kommandeure der islamistischen Terrororganisation Hamas in der Stadt Gaza ins Visier genommen. Sie sollen Angriffe auf israelische Soldaten im Gazastreifen geplant haben. Die Angaben lassen sich nicht unabhängig überprüfen. Die rekordwarmen Meere in Europa werden durch den Klimawandel verursacht. Ohne ihn wären solche Temperaturen praktisch unmöglich, heißt es in einer Untersuchung mit Schweizer Beteiligung. Demnach liegen die Temperaturen an fast allen europäischen Küsten, teils deutlich über dem Durchschnitt des Zeitraums von 1990 bis 2020. Besonders stark betroffen ist der westliche Teil des Mittelmeers sowie der Atlantik bei Spanien und Frankreich, schreibt die Organisation World Weather Attribution.
0: 2 Minuten ab der 9. Anmeldung von der A1. Fahrtrichtung Bern. Stau wegen Verkehrsbelastung zwischen Herkingen und Wangen an der Aare. Gratis Verkehrshotline Freubeobachtungen 0800 00 97 70. Ich wünsche eine sichere Fahrt.
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0: Heute können wir nochmal eine Sonnenbrillenparty feiern. Mehrheitlich blauer Himmel und hochsommerliche Temperaturen erwarten uns heute. Bis zu 31 Grad geht es im Nami. Morgen wird es kühler und nasser.
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0: Despacito.
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0: Halb 10 Uhr ist Radio Bern 1 Morgenshow. Hey, schön war mit euch zusammen an der Radio Bern 1 Stage Mending mit dem Baschi, der Mahogere. Du weißt, ich habe krass ausbauen. Darum darf er bei uns für euch fix im Programm natürlich nicht fehlen. Vor der Zähne dabei, der Baschi mit Haus bauen. Genauso wie 100% gute Laune von Purple Disco Machine und ganz viel Teufel, ganz viel Herz. Muss auch sein am Mittwochvormittag. Der Luis Capaldi auch noch in den nächsten 20 Minuten mit Survive. Wir hören jetzt ganz viel Musik, mit ganz viel Musik Richtung Vormittag.
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0: 9.33 habe ich keine Meldungen. Darum einfach weiter eine gute Fahrt. Merci läuft bei euch im Auto, Lastwagen oder am Delta-Segler Radio Bern 1. Heute gibt der Sommer noch mal Vollgas bei knapp 30 Grad. Morgen wird es wechselhaft und die Temperaturen gehen zurück.
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3: Ich bin der Felix Haldimann.
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3: Im Wallis sind zwei Bergsteiger gefunden worden, die seit 34 Jahren vermisst wurden. Ein Wanderer entdeckte auf dem Triftgletscher bei Saasgrund menschliche Überreste. DNA-Analysen zeigen nun, es handelt sich um zwei Belgier, die 1992 verschwunden waren. Laut der Walliser Kantonspolizei werden durch schmelzende Gletscher immer wieder jahrzehntealte Vermisstenfälle geklärt. Die BLS hat die angepassten Pläne für den vollständigen Doppelspurausbau des Lötschberg-Basistunnels öffentlich aufgelegt. Die wichtigste Baumaßnahme ist der Ausbruch einer zweiten Röhre auf einem 7 Kilometer langen Abschnitt zwischen Frutigen und Mittholz. Zudem wird bei Mittholz eine zusätzliche Nothaltestelle gebaut. Die Hauptarbeiten sollen nach derzeitiger Planung im Jahr 2028 starten. Die BLS rechnet mit einer Bauzeit von ungefähr 10 Jahren. Junge Asylbewerber aus Afghanistan können weggewiesen werden. Das hat das Bundesverfassungsgericht entschieden. Allerdings nur dann, wenn etwa jungen Afghanen keine besondere Gefährdung durch die Taliban-Regierung in Afghanistan drohe, schreibt das Gericht. Nach Ansicht des Gerichts hat sich die Sicherheitslage in Afghanistan seit der Machtübernahme der Taliban verbessert. Im Referenzurteil geht es um einen jungen Afghanen, der Ende des letzten Jahres ein Asylgesuch gestellt hatte. Im Raum Zürich staut auf dem Nordring Richtung St. Gallen zwischen dem Limmentaler Kreuz und dem Gubristunnel und auf dem Westring Richtung Basel zwischen Urdorf Nord und dem Limmentaler Kreuz. Dann klemmt es auch noch auf dem Westring Richtung Chur zwischen Birmsdorf und Zürich West und auf der A1 Richtung Zürich zwischen Effretiken und Zürich Ost. In der Region Aargau-Solothurn staut es auf der A1 Richtung Zürich zwischen der Verzweigung Bierfeld und Baden-West wegen Bauarbeiten. Der linke Fahrstreifen ist gesperrt. Dann klemmt es auch auf der A1 Richtung Bern zwischen Herkingen und Wangen an der Aare und auf der A3 Richtung Zürich zwischen Bruck und der Verzweigung Bierfeld.
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4: Ja, heute könnt ihr die teure Sonnenbrille, die ihr in den Ferien gekauft habt, noch einmal vornehmen. Es gibt viel blauen Himmel zu begutachten und das bei knapp 30 Grad. Morgen ändert es sich ein bisschen. Da haben wir vor allem morgen Nachmittag über den Bergen die Möglichkeit, dass es regnet und gewittert. Morgen Temperaturen zurück auf maximal 24 Grad.
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4: Geniessen wir noch einmal den Hochsommertag zur Wochenmitte mit aktuellem Sound von Teddy Swims zum Start in die Stunde. Mr. Know-It-All, schön, habt ihr euch zugeschaut. Im Studio Philipp Sommerhalder, grüße.
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Guten Mittwochvormittag, willkommen bei Radio Bern 1. Schön, habt ihr euch zugeschaltet am 19. August. Musik für heim, unterwegs oder im Arbeiten. Oscar-Preis gekrönt worden, der Frühling. 100 mit Golden und los!

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2: Ich bin der Felix Haldimann.
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2: Die BLS hat die angepassten Pläne für den vollständigen Doppelspurausbau des Lötschberg-Basistunnels öffentlich aufgelegt. Die wichtigste Baumaßnahme ist der Ausbruch einer zweiten Röhre auf einem 7 Kilometer langen Abschnitt zwischen Frutigen und Mittholz. Zudem wird bei Mittholz eine zusätzliche Nothaltestelle gebaut. Die Hauptarbeiten sollen nach derzeitiger Planung im Jahr 2028 starten. Die BLS rechnet mit einer Bauzeit von ungefähr 10 Jahren. Junge Asylbewerber aus Afghanistan können weggewiesen werden. Das hat das Bundesverwaltungsgericht entschieden. Allerdings nur dann, wenn etwa jungen Afghanen keine besondere Gefährdung durch die Taliban-Regierung in Afghanistan drohe, schreibt das Gericht. Nach Ansicht des Gerichts hat sich die Sicherheitslage in Afghanistan seit der Machtübernahme der Taliban verbessert. Im Referenzurteil geht es um einen jungen Afghanen, der Ende des letzten Jahres ein Asylgesuch gestellt hatte. Für den Facebook-Konzern Meta hat ein potenziell folgenschwerer Prozess begonnen. Mehrere US-Bundesstaaten werfen dem Unternehmen vor, Kinder bewusst zu einer ausufernden Nutzung von Facebook und Instagram verleitet zu haben. Zugleich habe Meta Risiken vor Eltern und der Öffentlichkeit verborgen. Der Konzern weist die Vorwürfe zurück. Im Raum Zürich staut es auf der A1 Richtung Bern. Ab die Etikette bis zu der Verzweigung Bierfels geht etwa eine halbe Stunde länger. Dann staut es auch auf dem Nordring Richtung St. Gallen zwischen dem Limmataler Kreuz und dem Gubrisch-Tunnel und auf dem Westring Richtung Chur zwischen Birmensdorf und Zürich-West. In der Region Aargau klemmt es auf der A1 Richtung Zürich zwischen Magenwil und Baden-West wegen Bauarbeiten. Der linke Fahrstreifen ist gesperrt, es geht etwa 10 Minuten länger. Und es klemmt auch auf der A3 Richtung Zürich zwischen Bruck und der Verzweigung Bierfeld.
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3: Ja, heute ist nochmal Schwitzen angesagt. Viel Sonne haben wir es gut heute, bei maximal 29 bis 30 Grad, die wir am Nachmittag bekommen. Morgen ist das Wetter wieder so auf der wechselhaften Seite und die Temperaturen gehen recht zurück auf maximal 24 Grad.
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3: Wenn ich vorhin gesagt habe, morgen 24 Grad, hat man so instinktiv schon den Eindruck, da rede ich mir vor einer Frostperiode. Dabei ist ja, Sommer geht einmal bei 24 Grad und der Sommer geht einmal bei Taylor Swift und Over the Taylor zum Start in die Stunde. Willkommen am Mikrofon, Philipp Sommerhalder.
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Grüße Koche, falls ihr es gerade in einem Restaurant hört. Es ist jetzt viel los bei euch und kurz unter Ansturm. Ich hoffe, es gibt ordentlich Trinkgeld und das ist eine Buse für euch. Auf dem Weg Richtung Mittag mit den Bars.

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4: Ich bin der Felix Haldimann.
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4: Dass Ende September beide Volksinitiativen abgelehnt werden dürften, sei keine Überraschung. Das sagt Politologe Sean Müller. Die neueste Umfrage, die heute von Tamedia veröffentlicht wurde, zeigt, dass rund zwei Drittel der Stimmbürgerinnen und Stimmbürger sowohl die Neutralitätsinitiative als auch die Ernährungsinitiative ablehnen. Bei der Ernährungsinitiative überrasche ihn die Zustimmung von fast einem Drittel der Stimmbürgerinnen, sagt Müller.
5: Im Parlament hat ja niemand die Initiative unterstützt, was sehr selten ist. Es hat immer ein paar versprengte oder sogar einzelne Fraktionen, die Initiative unterstützen. Und trotzdem haben wir 31%, was nicht so weit weg ist von den 36% bei Neutralitätsinitiative.
4: Abgestimmt wird am 27. September. Die Kosten für ein neues Atomkraftwerk in der Schweiz sind schwierig abzuschätzen. Das zeigen die Akademien der Wissenschaften Schweiz in einem Bericht auf. Sie haben die Kosten für ein neues AKW geschätzt, dabei seien die Unsicherheiten groß. Der Bau könne rund 15 Milliarden Franken kosten, aber auch das Dreifache.
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4: Der ehemalige IB-Spieler Michel Ebischer wechselt zu Union Berlin in die Bundesliga. Ebischer stand zuletzt beim italienischen Verein Pisa unter Vertrag. Bei Union Berlin trifft der 44-fache Schweizer Nationalspieler auf Landsmann und Trainer Mauro Lustrinelli. Im Raum Zürich lämmt es auf dem Nordring Richtung St. Gallen zwischen dem Limmataler Kreuz und dem Gubrist und auf dem Westring Richtung Basel zwischen Urdorf Nord und dem Limmataler Kreuz. In der Region Aargau lämmt es auf der A1 Richtung Zürich zwischen der Verzweigung Bierfeld und Baden-Westweg Bauarbeiten. Der linke Fahrstreifen ist gesperrt. Auch auf der A3 Richtung Zürich zwischen Brugg und der Verzweigung Bierfeld staut. Noch ein Blick zum Gotthard. In Norden geht es etwa 40 Minuten länger.
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6: 31 Grad heute am Nachmittag und dann nimmt man der Luft sehr gerne in Kauf, wo wir heute den ganzen Tag haben. Dazu richtig schönes Wetter.
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6: Macht euch gemütlich, nehmt euch eure Zeit, esst etwas Feines. Ich wünsche auf jeden Fall einen guten, mit Nicole Zolk heute.
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0: Blutfuss in einem Bergbach stehen, mit dem Velo planlos neu herfahren an einem lauwarmen Sommerabend oder im Campingstuhl vor dem Haus sitzen und so tun, als wäre man auf einer Weltreise. Was findet ihr, was muss man diesen Sommer unbedingt noch gemacht haben? Vielleicht sogar das?
1: Ich diesen Sommer unbedingt nochmal unter freiem Himmel, unter dem Sternenhimmel übernachten.
0: Und der Radio Bern 1-Hörer Andrew von Beriswil findet, man sollte zur Sicherheit einfach mal Badesachen packen, irgendeinen Zug einsteigen und erst im Zug entscheiden, wo das Reise hergehen soll. Also, schiebt nicht mehr auf, unbedingt einfach machen, was ihr gerne hättet wollen. Der Sommer ist noch nicht durch und vielleicht wartet das nächste Highlight nicht am anderen Ende der Welt, sondern sogar gerade um eine Ecke. So wie der nächste Sommerhit, dass ihr eben auch ein bisschen ins Feeling kommt. Also im Alltag, wo einem manchmal ein bisschen, ja, alles um den Kopf fliegt. Von mir für euch, Bob Marley, hier bei Radio Bern 1 mit One Love.
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1: Euer Mittag für Radio Bern 1 mit Leonie, die uns jetzt gerade ziemlich Energie angelassen hat. Wo wir gerade sehr gut in den nächsten Song übernehmen können. Und jetzt wird es elektronisch treibend. Und der Song der tönt fast ein bisschen nach einer Sommernacht, wo der Himmel wie gestern am Abend so wunderschön lila wird. Von mir für euch, der Alan Walker mit

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3: Ich bin der Felix Haldimann.
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3: Im Wallis sind zwei Bergsteiger gefunden worden, die seit 34 Jahren vermisst wurden. Ein Wanderer entdeckte auf dem Triftgletscher bei Saasgrund menschliche Überreste. DNA-Analysen zeigen nun, es handelt sich um zwei Belgier, die 1992 verschwunden waren. Laut der Walliser Kantonspolizei werden durch schmelzende Gletscher immer wieder jahrzehntealte Vermisstenfälle geklärt. Der Bundesrat rechnet für dieses Jahr mit einem Überschuss. Eigentlich war ein Verlust budgetiert. Der Bund rechnet mit einem Plus von rund 800 Millionen Franken, wie er mitteilt. Budgetiert war ein Verlust von 700 Millionen Franken. Für den Facebook-Konzern Meta hat ein potenziell folgenschwerer Prozess begonnen. Mehrere US-Bundesstaaten werfen dem Unternehmen vor, Kinder bewusst zu einer ausufernden Nutzung von Facebook und Instagram verleitet zu haben. Zugleich habe Meta Risiken vor Eltern und der Öffentlichkeit verborgen. Der Konzern weist die Vorwürfe zurück.
1: Sport.
3: Der ehemalige IB-Spieler Michel Ebischer wechselt zu Union Berlin in die Bundesliga. Ebischer stand zuletzt beim italienischen Verein Pisa unter Vertrag. Bei Union Berlin trifft der 44-fache Schweizer Nationalspieler auf Landsmann und Trainer Mauro Lustrinelli. Im Raum Zürich Lemz auf dem Nordring Richtung St. Gallen zwischen dem Limmataler Kreuz und dem Gubrist und auf dem Westring Richtung Basel zwischen Urdorf Nord und dem Limmataler Kreuz. In der Region Aargau Lemz auf der A1 Richtung Zürich zwischen der Verzweigung Bierfeld und Baden-Westweg Bauarbeiten. Der linke Fahrstreifen ist gesperrt. Auch auf der A3 Richtung Zürich zwischen Bruck und der Verzweigung Bierfeld staut. Noch ein Blick zum Gotthard. In Norden geht es etwa 40 Minuten länger.
4: 31 Grad heute am Nachmittag und dann nimmt man die Luft sehr gerne in Kauf, wo wir heute den ganzen Tag haben. Dazu richtig schönes Wetter.
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Manchmal ist Festhaben leichter als loszulassen. Zumindest im Moment. Aber irgendwann merkt man, loslassen kann nämlich auch befreiend sein. Und um genau das geht es im Song «The Art of the Letting Go» von der isländischen Sängerin Ástis. Guten Mittag hier bei Radio Bern 1.

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7: Der Bundesrat rechnet für dieses Jahr mit einem Überschuss. Budgetiert war eigentlich ein Verlust. Laut Mitteilung geht der Bundesrat von einem Plus von rund 800 Millionen Franken aus. Budgetiert war ein Verlust von 700 Millionen Franken. Vor allem höhere Gewinnsteuern sind der Grund für die Abweichung nach oben. Diese stammen hauptsächlich von wenigen Unternehmen in den Kantonen Luzern und Basel-Stadt. Gestern Nachmittag ist in Stechelberg ein Wanderer tödlich verunglückt. Laut ersten Erkenntnissen der Polizei befand sich eine Gruppe auf dem Bergwanderweg in Richtung Obersteinberg, als der Mann nach dem Schwendiwald zu Fall kam und mehrere Meter in die Tiefe stürzte. Beim tödlich verunglückten Wanderer handelt es sich um einen 79-jährigen Schweizer aus dem Kanton Basel-Land. Die Schweizerische Flüchtlingshilfe kritisiert ein Urteil zur Wegweisung eines jungen Afghanen in sein Heimatland. Sie hält es für unzumutbar, dass Personen nach Afghanistan weggewiesen werden. Zuvor hatte das Bundesverwaltungsgericht entschieden, dass junge Afghanen wieder abgeschoben werden dürfen. Dies allerdings nur, wenn ihnen etwa keine besondere Gefährdung durch die Taliban-Regierung in Afghanistan drohe. Nach Ansicht des Gerichts hat sich die Sicherheitslage in Afghanistan seit der Machtübernahme der Taliban verbessert. Trotz eigentlich hoher Nachfrage sind Kindertagesstätten in großen Schweizer Städten zu wenig ausgelastet. Einige der Kitas müssen deshalb schließen, wie der Verband der Kinderbetreuung Schweiz mitteilt. Ein Problem seien die hohen Betreuungskosten. Deshalb verzichtet rund die Hälfte der Familien auf eine familienergänzende Betreuung. Der Verband fordert von Bund, Kantonen und Gemeinden, dass sie mehr in die familienergänzende Bildung und Betreuung investieren. Es staut auf der A1 Richtung Bern zwischen Dietikon und Baden-West. Das wegen Bauarbeiten. Die linke Fahrspur ist dort gesperrt. Ihr braucht etwa 20 Minuten länger als sonst. Ich wünsche allen unterwegs eine gute und sichere Fahrt.
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8: 31 Grad heute am Nachmittag und dann nimmt man der Luft sehr gerne in Kauf, wo wir heute den ganzen Tag haben. Dazu richtig schönes Wetter.
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8: So habt ihr euren knurrenden Magen können beruhigen mit etwas feinem Schlimmen. Jetzt geht es vielleicht noch einem Käfeli ab Richtung Nachmittag zum Arbeiten, zum Haushalten, alles, was dazugehört heute am Mittwoch, vielleicht sogar mit den Kiddies in Body. Schön, dass wir eure Begleitung sein. Ich bin Nicole Zog, hallo.
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4: Gestern Nachmittag ist in Stechelberg ein Wanderer tödlich verunglückt. Laut ersten Erkenntnissen der Polizei befand sich eine Gruppe auf dem Bergwanderweg in Richtung Obersteinberg, als der Mann nach dem Schwendiwald zu Fall kam und mehrere Meter in die Tiefe stürzte. Beim tödlich verunglückten Wanderer handelt es sich um einen 79-jährigen Schweizer aus dem Kanton Basel-Land. Der Bundesrat rechnet für dieses Jahr mit einem Überschuss. Budgetiert war eigentlich ein Verlust. Laut Mitteilung geht der Bundesrat von einem Plus von rund 800 Millionen Franken aus. Budgetiert war ein Verlust von 700 Millionen Franken. Vor allem höhere Gewinnsteuern sind der Grund für die Abweichung nach oben. Diese stammen hauptsächlich von wenigen Unternehmen in den Kantonen Luzern und Basel-Stadt. Der australische Tennisspieler Nick Kyrgios ist positiv auf Kokain getestet worden. Bei einer Dopingkontrolle auf Mallorca wurden bei ihm Spuren von Kokain nachgewiesen. Kyrgios ist deshalb provisorisch gesperrt worden, wie er selbst auf Instagram mitteilte. Er habe einen Fehler gemacht und übernehme die volle Verantwortung dafür, so der 31-jährige Australier. Es stockt auf der A1 zwischen Dietikon und Baden-West, die beide richtigen und das wegen einer Baustelle. Richtung Bern braucht ihr etwa eine halbe Stunde länger, Richtung Zürich ungefähr 10 Minuten. Ich wünsche allen unterwegs eine gute Fahrt.
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5: 31 Grad heute am Nachmittag und dann nimmt man die Luft sehr gerne in Kauf, wo wir heute den ganzen Tag haben. Dazu richtig schönes Wetter.
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5: Schönen guten Nachmittag zusammen, ganz gleich auf der Freiheit. Oder müsst arbeiten oder unterwegs seid. Auf jeden Fall. Wir sind wie ich bin nicht ganz alt. Hallo.
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0: So, ich würde sagen, wir bleiben genau in diesem Takt von L. King mit X's and O's. Und stapfen weiter durch den wunderbaren Mittwochnachmittag zusammen mit Kamerad. Nur die schnell über die Pause zum 4. Las del Rios mit Macarena. Und dass wir bei guter Laune bleiben, Tolly Humberstone. Alles und noch viel mehr hier bei Radio Bern 1.
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0: Das hier sind die aktuellen News an diesem Mittwoch, 19. August um 3.
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2: Der Brand von vergangener Woche in Boll machte eine Familie auf einen Schlag obdachlos. Die beiden Wohnungen über den Geschäftsräumen der Metallbaufirma an der Lindenstraße sind nicht mehr bewohnbar. Die Solidaritätswelle im Dorf sei groß, sagt Firmeninhaber Andreas Krebs. Hilfe habe seine Familie bereits in Form von Wohnungsangeboten oder Sachspenden erhalten.
4: Das hast du überhaupt wohnen an einem Ort, das eben gemeinsam geschaut und dass diverse Leute sagen, wir können oder wir würden, weil alles, was im Rauch war und offen ist, darfst du sonst nicht mehr brauchen. Ja.
2: Um der betroffenen Familie zu helfen, hat die Gemeinde Fechigen ein Spendenkonto eröffnet, wie das Portal Bern Ost berichtet. Die Individualbesteuerung tritt 2032 in Kraft. Der Bundesrat hat sich für den spätesten möglichen Termin entschieden, wie er heute mitteilt. Die Landesregierung gewährt damit den Kantonen die längste mögliche Frist für die Umsetzung. Die anhaltende Trockenheit hat die Schweizer Alpwirtschaft in eine kritische Lage gebracht. Wegen des Futter- und Trinkwassermangels mussten bereits einige Betriebe ihre Tiere früher von den Alpen holen. Besonders stark betroffen sind der Jurabogen, die Westschweiz und Teile der Ostschweiz. Die Lage sei aber flächendeckend kritisch, wie der Schweizerische Alpwirtschaftliche Verband mitteilte. Die diesjährige Situation belaste auch die Talbetriebe, deren eigene Futterreserven durch den trockenen Sommer knapp seien. Bei Heimspielen der Schweizer Fußballnationalmannschaft der Frauen und Männer wird es künftig wieder Stehplätze geben. Das teilt der Schweizerische Fußballverband mit. Grundlage ist ein Entscheid des Europäischen Fußballverbands UEFA. Erstmals werden Stehplätze in Heimspielen gegen Slowenien Anfang Oktober in Luzern verfügbar sein.
0: Der Blick auf Berner Strassen. Da habe ich eine Meldung ab der Autobahn A1 Bern Richtung Zürich. Zwischen Wangen der Aare und Önsingen, dort stockt es im Moment. Dann in die Gegenrichtung. A1 Zürich Richtung Bern, zwischen Bankdorf und Bern-Neufeld. Dort ist die rechte Fahrspur im Moment gesperrt, wegen einem PEW, der eine Panne hat auf dem Felsenau-Viadukt. Dort braucht ihr also ein paar Minuten länger und passt auf. Kommt gut an.
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0: Richtig warm, wieder heute am Nachmittag um die 30 Grad. Und da sind wir irgendwie gleich auch froh, dass es eben dann gleich auch ein Lüftchen dazu geht, wo man zwar, okay, auch eher ein das Gefühl hat, dass einem irgendwie einen warmen Föhn anbläst. Aber immerhin.
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0: Ich bin Nicole Zog, ganz schönen Nachmittag wünsche ich.
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1: Ganz guten Nachmittag, um 2:15. Und stellt euch schnell vor, es läutet bei euch an der Tür. Dann macht auf und fortan stehen wir. 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
1: 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Miley Cyrus, End of the World, hier auf eurem Lieblingssender.

0: finde ich schon speziell, wenn eine amerikanische Band in der Schweiz ein Musikvideo dreht. Das ist im Fall erst gerade genau so passiert. One Republic war nämlich im Tessin und das Video dazu, da müssen wir uns noch schnell ein bisschen gedulden. Das kommt dann Ende August raus. Aber Musik von One Republic, da müsst ihr überhaupt nicht lange warten. Schon gerade aus Nächstes hören hier bei Radio Bern 1 mit Need Your Love. Genau gleich. Übrigens mit Eva Max. Jetzt ist es 3:30 Uhr. Schnell der Blick auf Berner Strasse. Da habe ich eine Meldung ab der A1 Bern-Zürich zwischen Wangen, Aaren und Önsingen. Dort stocken sie im Moment. Und sonst sieht es eigentlich gut aus. Fahrt gut und vorsichtig.
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0: Ach, wie schön. Habt ihr noch ein bisschen jünger gefühlt und habt ihr jetzt auch ein bisschen gesammelt, wie ich hier im Studio. Musik, die ganz viel Weisch noch auslöst. Alanis Morissette aus den 90er Jahren. Und darum eben, wisst ihr noch, Ironic war sogar auf einer Kuschelrock-Compilation. Der Song, der davon erzählt, wie ironisch das Leben manchmal eben ist, wie zum Beispiel, dass gerade jemandem, der sehr vorsichtig ist, ausgerechnet etwas passiert. Der Hit Ironic ist auf jeden Fall einer von diesen Welthits geworden. Von der Musikerin von Kanada jetzt zu einer Musikerin aus der Schweiz, nämlich Naomi Besa mit Hear Me. Sie ist aus dem Thurgau.
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0: Guten Nachmittag. Am 4. vor 4 Uhr.

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0: Sagt ihr auch, dass Musik wahnsinnig viel kann? Emotionen auslösen zum Beispiel, im besten Fall natürlich positive, lasst euch anstecken. In der nächsten halben Stunde von der Meghan Trainor von Carrie Hilson oder von Benson Boone. Gute Laune kann nämlich tönen und das tut sie hier bei Radio Bern 1. Genau.
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0: Wir haben hier die News um 4
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3: Der Brand von vergangener Woche in Boll machte eine Familie auf einen Schlag obdachlos. Die beiden Wohnungen über den Geschäftsräumen der Metallbaufirma an der Lindenstraße sind nicht mehr bewohnbar. Die Solidaritätswelle im Dorf sei groß, sagt Firmeninhaber Andreas Krebs. Hilfe habe seine Familie bereits in Form von Wohnungsangeboten oder Sachspenden erhalten.
5: Das hast du überhaupt wohnen an einem Ort, das haben Gemeinden geschaut und dass diverse Leute sagen, wir können oder wir würden, weil alles, was im Rauch ist, und offen ist, darfst du sonst nicht mehr brauchen. Ja.
3: Um der betroffenen Familie zu helfen, hat die Gemeinde Fechingen ein Spendenkonto eröffnet, wie das Portal Bern Ost berichtet. Die anhaltende Trockenheit hat die Schweizer Alpwirtschaft in eine kritische Lage gebracht. Wegen des Futter- und Trinkwassermangels mussten bereits einige Betriebe ihre Tiere früher von den Alpen holen. Besonders stark betroffen sind der Jurabogen, die Westschweiz und Teile der Ostschweiz. Die Lage sei aber flächendeckend kritisch, wie der Schweizerische Alpwirtschaftliche Verband mitteilte. Den Überschuss des Bundes in die Armee zu investieren, das sei eine gute Idee, das sagt der Luzerner FDP-Nationalrat Peter Schilliger. Heute ist bekannt geworden, dass der Bund alleine über die Gewinnsteuer fast 1,5 Milliarden Franken mehr einnehmen wird. Verteidigungsminister Pfister beantragt rund 1 Milliarde Franken für die Luftabwehr, was bei ihm gut ankomme, sagt Schilliger.
6: Ich finde den Ansatz, dass man mit dem Überschuss Investitionen in die Armee vorziehen, absolut richtig. Das unterstütze ich. Was ich nicht unterstütze, ist, dass man zusätzlich Mehrwertsteuer will, für die Militärausgaben zu decken.
3: Damit meint Schilliger die Pläne des Bundesrats, die Mehrwertsteuer während eines Jahres um 0,5% anzuheben.
0: Es stockt auf der Autobahn A6 Bio Richtung Lies zwischen Brückmoos und Studen und auf der A1 Bern Zürich zwischen Wammerdrahren und Önsingen. Gute Fahrt, passt auf, kommt sicher an.
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0: Richtig warm draussen, um die 30 Grad dazu luftet. Da hat man zwar auch eher das Gefühl, dass einem irgendwie so einen Föhn direkt anblasen. Dann in der Nacht zum Teil klar. Hier und da könnte es dann gleich auch nochmal schnell ein bisschen Regen geben. Dann morgen Donnerstag. Zuerst noch sonnig, dann gibt es aber immer wieder dichtere Wolken. Und vor allem Richtung Oberland kann es am Nachmittag dann sein, dass es regnen und gewittern. 18 Grad am Morgen und 27 Grad am Nachmittag.
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0: Ich bin Nicole Zog, heute zusammen.
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0: 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Hey, und wie versprochen, viel Power von der Meghan Trainor und Getting Girl. Guten Nachmittag.

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Ab 4 jetzt gerade. Wie sieht es für euch aus? Seid ihr da die 30 Grad heute draussen noch so ein bisschen am Geniessen? Habt ihr gesehen, wie das Wetter in den nächsten Tagen wird? Viele freuen sich nämlich eben schon darauf, dass es endlich mal nicht mehr so heiß ist. He? Und dann gleich. Gerade so 19 Grad und Regen am Freitag. Ja, muss das sein. Darum haben wir aber von euch wissen, was muss man diesen Sommer unbedingt einfach noch gemacht haben. Merci vielmals für alle Nachrichten, die reinkommen. Remo von Biglen hat geschrieben, man sollte einfach noch mal so richtig grillieren, bis der Nachbar kommt lüten und kann sagen, ein Rauchi mitzählen, dann gleich ein bisschen zu fest rüber. Oder Tamara von Schöpfen sieht auch mit dem Regen positiv und sagt, hey, geht doch einfach mal Blubfuss raus in den Regen tanzen oder schon mal Blubfuss ein bisschen laufen. Hey, macht auf jeden Fall das, was ihr nicht sein könnt. Nehmen wir es einfach so, wie es kommt. Machen sowieso das Beste draus, oder? Und dann kommt der nächste Song auf jeden Fall schon ganz gut daher mit den Carrie Hilson und

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Von Benson Boone. Es gibt Sätze, die können weh machen, aber verpackt in einem Song klingt es eben einfach gleich wahnsinnig gut. Und jetzt obendrauf dann noch Club mit Supergirl. Ganz guten Nachmittag hier auf eurem Lieblingssender Radio Bern 1. Gehen wir noch Feierabend entgegen.

0: Auch wenn ihr vielleicht beim Arbeiten noch gerade nicht aufhören könnt, aber es gibt Musik, die so ein bisschen angekocht, schon ein bisschen nach Feierabend tönt. Wir schwingen so nach der halben 85 gut, oder? Darum viel Spass in der nächsten halben Stunde mit Jennifer Lopez. Für Gemütlichkeit sorgen die Teddy Swims. Und Martin Garrix mit Ed Sheeran.
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0: Das hier sind die aktuellen News, zusammengefasst für euch um 16:30 Uhr.
3: Im Studio ist der Jonathan Ernst.
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3: Die Individualbesteuerung tritt 2032 in Kraft. Der Bundesrat hat sich für den spätesten möglichen Termin entschieden, wie er heute mitteilt. Die Landesregierung gewährt damit den Kantonen die längste mögliche Frist für die Umsetzung. US-Präsident Donald Trump hat die Zölle auf kanadische Importe aufgeschoben. Er erklärte, dass die geplanten Zölle in der Höhe von 50% für 3 Tage aufgeschoben wurden. Diese Erklärung kommt, nachdem sich die beiden Länder wenige Stunden vor dem Inkrafttreten der Sanktionen geeinigt hatten, schreibt Trump auf seiner Plattform. Wären die Zölle wie geplant in Kraft getreten, hätten Trumps Einfuhrzölle kanadische Produkte getroffen, von Hockeyschlägern bis hin zu Zungenspateln. Der Bundesrat will fast 1 Milliarde Franken für die Luftabwehr. Wegen der verschärften Bedrohungslage will der Bundesrat die Luftabwehr in der Schweiz schneller stärken. Er beantragt dafür beim Parlament einen Zusatzkredit von 970 Millionen Franken, wie er mitteilt. Das KI-Unternehmen OpenAI weitet das Werbegeschäft mit seinem Chatbot ChatGPT auf Europa aus. Die Werbung wird am kommenden Montag in 31 europäischen Märkten aktiviert, auch in der Schweiz. Um das Vertrauen der Nutzerschaft nicht zu gefährden, will OpenAI die Werbeinhalte optisch von den Chat-Inhalten unterscheidbar machen, teilt das Unternehmen mit. Gleichzeitig versprach das Unternehmen, dass Werbetreibende keinen Zugriff auf Chatverläufe erhalten. Wer keine Werbung will, kann ein kostenpflichtiges Abo lösen.
0: Wir stocken auf der Autobahn A1 Bern-Zürich zwischen der Oststätte Grauholz und Schönbühl. Dann Bern-Zürich zwischen Lauterbach und Dönsigen immer wieder auf mehreren Abschnitten. Stauen aber auch in Gegenrichtung Zürich-Bern zwischen der Oststätte Gunzgenort und Dönsigen und auf der A6 Bio Richtung Lies zwischen Brückmoos und Studen. Viel Geduld unterwegs und kommt mir gut an. Heute nochmal richtig heiss, um die 30 Grad. Dann kann es in der Nacht stellenweise hier und da vielleicht mal noch einen guten Regen geben. Morgen und morgen zum Aufstehen haben wir so zwischen 18 und 20 Grad schon. Und am Nachmittag höchstens 27 Grad. Morgen zuerst noch richtig schön und dann gibt es aber immer mehr Wolken.
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0: Ich bin Nicole Zog. Hallo miteinander.

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0: Und jetzt würde ich sagen, lassen wir den wohlverdienten Feierabend langsam aber sicher einläuten. Und das mit niemand geringerem als mit dem aktuellen Sound von Bruno Mars. On My Soul.

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vor ein paar Jahren, also hat er es genau gewusst, 2011 übrigens, da hat man schnell irgendwie wieder viele Erinnerungen, weil er vielleicht noch immer seit in der Ferien war oder dann daheim irgendwie gerade frischen Pool gekauft hat und hat aufgestellt. Auf jeden Fall liefern wir hier für Radio Bern 1 noch mehr so Musik, die einfach ein gutes Gefühl auslösen. Zum Beispiel von der Tiffany Harris, gerade

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1: Das hier, das ist das Neueste vom Tag am 5 Uhr News.
2: Guten Abend, ich bin der Jonathan Ernst.
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2: Amsler Spielwaren aus dem Aargau übernimmt die Spielwarenabteilung im Thuner Traditionsgeschäft Schaufelberger. Inhaber und Geschäftsführer Bernhard Schaufelberger freut sich sehr darüber.
4: Spielwaren liegen mir natürlich speziell am Herzen. Das ist für uns auf dem Berner Oberland ganz wichtig, auf der Thuner Innenstadt. Und da habe ich einfach zuerst eine Lösung suchen und bin nachher auf Spielwarenspezialisten zugegangen und mit denen ein Gespräch gesucht.
2: Für die übrigen Stockwerke des Warenhauses in Bellitz laufen immer noch Gespräche mit Interessenten. Im Frühsommer hatte Schaufelberger bekannt gegeben, dass das Geschäft voraussichtlich schließen muss, es sei denn, es ergebe sich eine Anschlusslösung. Den Überschuss des Bundes in die Armee zu investieren, sei hochproblematisch. Das sagt die Tessiner Grünen-Nationalrätin Greta Gysin. Heute ist bekannt geworden, dass der Bund alleine über die Gewinnsteuer fast 1,5 Milliarden Franken mehr einnehmen wird als budgetiert. Verteidigungsminister Martin Pfister beantragt fast 1 Milliarde Franken für die Luftabwehr, was bei Gysin nicht gut ankommt.
5: Man hat in diesen Bereichen können einsetzen, wo in den letzten Jahren sehr fest gespart worden ist, in der Bildung, in der internationalen Zusammenarbeit, in der Klimapolitik. Stattdessen findet man einfach zusätzlich fast 1 Milliarde für die Armee. Das ist hochproblematisch.
2: Weiter fordert Gysin, dass der Bund künftig weniger pessimistisch budgetiert. Der australische Tennisspieler Nick Kyrgios ist positiv auf Kokain getestet worden. Bei einer Dopingkontrolle auf Mallorca wurden bei ihm Spuren von Kokain nachgewiesen. Kyrgios ist deshalb provisorisch gesperrt worden, wie er selbst auf Instagram mitteilte. Er habe einen Fehler gemacht und übernehme die volle Verantwortung dafür, so der 31-jährige Australier.
1: Ist im Moment gerade einiges los auf der Berner Strasse. Stau auf der A1 Bern Zürich zwischen Bern-Neufeld und Schönbühl. Dann Bern-Zürich zwischen Luderbach und Önsigen auf mehreren Abschnitten. Immer wieder ein bisschen Stop and Go, wie man es halt kennt. Dann Stau jetzt auf der A1 Zürich-Bern zwischen der Roststätte Gunskenort und Önsigen. Auf der A6 Biel Richtung Lys zwischen Brückmoos und Studen. Auf der A8 Interlaken Richtung Spiez zwischen Interlaken West und Därligen. Und Thun Hauptstrasse zwischen Seefeld und dem Berntorplatz. Die müsst auch immer wieder auf Bremse. Viel Geduld, passt auf und kommt mir gut an.
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1: Genießen noch den warmen Abend mit richtig warmer Luft dazu. Um die 32 Grad ist es. Unbedingt irgendwo noch einmal abkühlen, wenn ihr sowieso schon den ganzen Tag ein bisschen zu warm hatte. Morgen höchstens 27 Grad. Die Luft geht gerade noch ein bisschen weiter. Zuerst ist es noch schön. Am Nachmittag gibt es aber immer mehr Wolken bis 27 höchstens.
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1: Richtig schön, dass ihr mit dabei seid. Hallo miteinander, ich bin Nicole Zog.
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0: Jetzt ist es 4:05 und habe noch schnell eine kleine Frage. 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

So, jetzt habe ich euch wirklich den perfekten Sound. Wenn ihr sowieso schon lange gedacht habt, manchmal haben wir das so. Jetzt mache ich den Gipfel runter, jetzt gehe ich den Gipfel, nur noch schnell das, und dann habe ich es aber. Und dann, so eine halbe Stunde später, ist mir immer noch nicht vom Fleck. Zu dieser Musik hier könnt ihr jetzt einfach im wahrsten Sinn vom Wort, wenn es irgendwie möglich ist, ja, im Job, den Bettel herschmeissen und einfach gehen. Walk the Moon, Shut Up and Dance bei Radio Bern 1, gleich halb sechs.

0: Richtig cool, oder? Wenn man hier bei Radio Bern 1 Musik entdeckt, die man jetzt noch nicht irgendwie tausendmal gehört hat. Jetzt gehört aktuellen Song, nämlich von Taylor Swift. Und sowieso Musik, die einfach gut tut, die fängt, die einem so ein bisschen hilft, für Abelhoi zu läuten. In der nächsten halben Stunde bei Radio Bern 1. Mit dem Kein Gold. Zum Parat machen, noch für ein Training, dank der Alradione, fängt es ein bisschen mehr. Und dem Felix Jan. An dieser Stelle ganz liebe Grüße an die Fitnesszentren.
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0: Das sind die News um 17:30.
4: Guten Abend, ich bin der Jonathan Ernst.
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4: Im seeländischen Siselen ist eine Velofahrerin schwer verletzt worden. Der Unfall ereignete sich heute Mittag, als ein TÜV-Fahrer auf dem Einschlagweg Richtung Finsterhennen unterwegs war, wie die Berner Kantonspolizei mitteilt. Als der TÜV die Velofahrerin überholen wollte, kam es zum Zusammenstoß. Der Schutzstatus S für Ukrainerinnen und Ukrainer bleibt in der Schweiz mindestens bis zum 4. März 2028 bestehen. Künftig erhalten den Schutzstatus neu nur noch Personen, die ihre militärischen Pflichten in der Ukraine einhalten. Damit folgt die Schweiz den EU-Staaten, heißt es vom Bundesrat in einer Mitteilung. Betroffen sind also insbesondere Menschen im wehrdienstpflichtigen Alter, Reservisten sowie Personen, die sich freiwillig den Streitkräften angeschlossen haben. Für Personen mit bereits bestehendem Schutzstatus S ändert sich nichts. Das KI-Unternehmen OpenAI weitet das Werbegeschäft mit seinem Chatbot ChatGPT auf Europa aus. Die Werbung wird am kommenden Montag in 31 europäischen Märkten aktiviert, auch in der Schweiz. Um das Vertrauen der Nutzerschaft nicht zu gefährden, will OpenAI die Werbeinhalte optisch von den Chat-Inhalten unterscheidbar machen, teilt das Unternehmen mit. Gleichzeitig versprach das Unternehmen, dass Werbetreibende keinen Zugriff auf Chatverläufe erhalten. Wer keine Werbung will, kann ein kostenpflichtiges Abo lösen.
0: Braucht gerade ein bisschen Geduld, wenn ihr unterwegs seid. Zum Beispiel auf der Autobahn A1 Bern Richtung Zürich zwischen Bern-Neufeld und Schönbühl stockt. Dann auf der A1 Bern Richtung Zürich zwischen Lauterbach und Unzigen. Und in Gegenrichtung Zürich Bern zwischen Herkingen und Wangen an der Aare, dort auf mehreren Abschnitten. A6 Lies Bern zwischen Lies Nord und Studen. A8 Interlaken Richtung Spiez zwischen Interlaken West und Terlingen. Und Hauptstrasse zwischen Seefeld und dem Berntorplatz hier in der Region Thun. Dort stehen es ebenfalls. Geduld, passt auf, kommen gut an. Und hier auch noch eine Meldung reinkommen, Hauptstrasse Alter Richtung Solothurn zwischen Oberbuchseite und Önsigen. Dort habt ihr auch gerade 10 Minuten länger. Es gibt immer einen Abend zum Grüssen, wenn ihr daheim seid, ankommt, vielleicht irgendwie noch den Grill anschmeissen und einfach noch ein bisschen in einen Liegestuhl blättern. Morgen Morgen gleich schon ziemlich warm eigentlich zum Mittag starten, wie wir es uns gewohnt sind von den letzten Wochen, so zwischen 18 und 20 Grad. Am Nachmittag 27 Grad höchstens, es luftet dazu und auf den Abend gibt es ja immer mehr Wolken.
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0: Ich bin Nicole Zog. Guten Abend zusammen.
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Boschi, das ist so ein Künstler, so ein Musiker, den man einfach gerne hat. Ein total ehrlicher Typ und alle die von euch, die an der Radio Bern Stage waren, jetzt gerade in dieser Woche und Menti, sind sehr wahrscheinlich einfach immer noch begeistert, als er einfach mit der Gitarre ist gekommen und zusammen haben wir in dem Hogany Hall ganz einen coolen Abend gehabt. Coole Musik von ihm gibt es natürlich, und zwar hier bei uns ab seiner neuen Scheibe. Der Song der heisst «Haus bauen» und berührt einfach. Boschi macht Musik, wo unter die Haut geht. Und wenn es so warm ist, wie heute wieder draussen, um die 30 Grad, dann kann man ein bisschen Hühnerhaut gut verleiden, oder? Der Boschi von mir für euch. Mit «Haus bauen» am 4.06.

Hey, ich hätte das auch so gerne, jetzt im Sommer, wenn es so warm ist und man irgendwie, man wüsste zwar, man sollte auch die Fenster zu haben, dass es irgendwie im Haus oder in der Wohnung nicht zu warm wird. Und gleich könnte man irgendwie auch bei den Abend noch ein bisschen geniessen. Dass dann das Radio läuft, ihr habt die Fenster auf, seid irgendwie draußen im Garten oder auf dem Balkon. Und dort

0: Jones, irgendwie so zum Fenster raus. Die Zeti Swims könnt ihr machen in der nächsten halben Stunde. Mit Foster the People und Dua Lipa. Bei Radio Bern 1.
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3: Grosse Solidarität nach dem Brand Zboll. Das ganze Dorf unterstützt die Betroffenen. Und Rettung für das Thuner Warenhaus Schaufelberger. Eine Aargauer Firma übernimmt die Spielwarenabteilung.
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0: Das Neueste vom Tag, jetzt um 6 Uhr, die News.
5: Guten Abend, ich bin Jonathan Ernst.
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5: Der Schutzstatus S für Ukrainerinnen und Ukrainer bleibt in der Schweiz mindestens bis zum 4. März 2028 bestehen. Künftig erhalten den Schutzstatus neu nur noch Personen, die ihre militärischen Pflichten in der Ukraine einhalten. Damit folgt die Schweiz den EU-Staaten, heißt es vom Bundesrat in einer Mitteilung. Betroffen sind also insbesondere Menschen im wehrdienstpflichtigen Alter, Reservisten sowie Personen, die sich freiwillig den Streitkräften angeschlossen haben. Für Personen mit bereits bestehendem Schutzstatus S ändert sich nichts. Amsler Spielwaren aus dem Aargau übernimmt die Spielwarenabteilung im Thuner Traditionsgeschäft Schaufelberger. Inhaber und Geschäftsführer Bernhard Schaufelberger freut sich sehr darüber.
6: Spielwaren liegen mir natürlich speziell am Herz. Das ist für uns auf dem Berner Oberland ganz wichtig, auf der Thuner Innenstadt. Und da habe ich einfach zuerst eine Lösung suchen und bin nachher auf Spielwaren-Spezialisten zugegangen und mit denen ein Gespräch gesucht.
5: Für die übrigen Stockwerke des Warenhauses in Bellitz laufen immer noch Gespräche mit Interessenten. Im Frühsommer hatte Schaufelberger bekannt gegeben, dass das Geschäft voraussichtlich schließen muss, es sei denn, es ergebe sich eine Anschlusslösung. Im seeländischen Siselen ist eine Velofahrerin schwer verletzt worden. Der Unfall ereignete sich heute Mittag, als ein TÜV-Fahrer auf dem Einschlagweg Richtung Finsterhennen unterwegs war, wie die Berner Kantonspolizei mitteilt. Als der TÜV die Velofahrerin überholen wollte, kam es zum Zusammenstoß.
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0: Zum Börsenschluss steht der SMI bei 14.386 Punkten. Das ist ein Plus von 0,46%. Der Euro kostet 93,30 und der US-Dollar 80 Rappen. Und auf der Strasse braucht ihr schon noch grad ziemlich Geduld. A1 Bern, Zürich zwischen Wangen-Dörren und Niederbipp, dort ist ein Unfall passiert. Und stauet drum. Dann Bern 1 Autobahn A1 Bern Zürich zwischen Bern Forsthaus und Bern Neufeld. Dann A6 Thun Richtung Bern zwischen Muri und Mostring Stau. A6 Lys Richtung Bern zwischen oder Höchi Schönbühl. Dort stocken es ebenfalls. A1 Bern Zürich zwischen der Roststätte Grauholz und Schönbühl. Und dann ebenfalls noch eine Meldung ab der A1 Bern Zürich zwischen Wangen-Dörren und Önsigen auf mehreren Abschnitten. Stockende Verkehr in Gegenrichtung Zürich-Bern zwischen Herkingen und Önsigen. A6 Lys Richtung Biel zwischen Lys, Nord und Studen. A8 Interlaken Richtung Spiez zwischen Interlaken West und Därligen. Und auf der Hauptstrasse, wenn ihr gleich zu fahren kommt, von Solothurn Richtung Baustau zwischen Önsigen und Baustau-Stau und Thun zwischen Seefeld und dem Kreis- und Bern-Torplatz. Ganz viel Geduld unterwegs, haben zurück und kommen wir gut und sicher an.
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0: Genießt den Abend noch, so gut, dass ihr könnt. Ein Lüftchen geht dazu, was das Ganze irgendwie richtig angenehm macht, ob schon es ziemlich warm ist bei 30 Grad. Morgen starten wir so zwischen 8 und 20 Grad. 27 gibt es auf den Nachmittag. Zuerst noch ziemlich schön und sonnig. Dann gibt es aber immer mehr und vor allem auch immer wieder dichtere Wolken und vor allem Schwerpunkte Richtung Oberland. Kann es dann auch regnen und zum Teil auch gewittern.
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0: Richtig schön, dass ihr mit dabei seid, heute miteinander. Und eben viel Geduld unterwegs, wirklich ein bisschen mühsam. Man möchte eigentlich nur heim oder ins Apero. Ich würde nicht ganz so.

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Viertel ab 6 Uhr, guten Abend zusammen. Seid ihr die 30 Grad heute noch so ein bisschen am Geniessen oder wie habt ihr es? Ja? Habt ihr das Wetter gesehen für die nächsten Tage nachher? Viele freuen sich ja nämlich schon drauf, dass es endlich mal eben nicht mehr so heiß ist. Und ich muss auch sagen, gerade so 34 Grad brauche ich also wirklich auch nicht. Und dann gleich, he? Und dann gleich. 19 Grad, Regen, am Freitag, ist ja wieder schwierig, oder? Darum haben wir heute von euch wissen, was muss man diesen Sommer unbedingt noch gemacht haben. Merci vielmals an dieser Stelle für eure Nachrichten. Der Remo von Bigle hat geschrieben, einfach nochmal so richtig heftig grillieren, bis der Nachbar rüberkommt und läutet, dass es jetzt gleich ein bisschen genug ist mit dem Rauchen, das zu ihm übergeht. Oder Tamara von Schöpfen sieht mit dem Regen positiv und sagt, hey, geht doch einfach mal Blutfuss rauslaufen. Oder vielleicht einfach mal im Regen tanzen. Zum Beispiel zu Sound von Radio Bern 1. Finde ich auch ganz eine gute Kombi. Unbedingt ausprobieren, wenn es so weit ist. Und jetzt wünsche ich euch zuerst mal einen guten Mittwochabend mit Foster People und Pumped Up Kicks. Hoi miteinander.

Hey, ich bin total bei euch, vor allem die, die es gerade ein bisschen mühsam haben, hier unterwegs zu sein, weil sie überall noch gerade stocken oder stauen. Zum Beispiel hier auf der A1 Bern-Zürich zwischen Wangen der Aare und Niederbipäd, dort ist ein Unfall passiert. Fahrt auf jeden Fall vorsichtig und kommt gut an. Ein bisschen Geduld braucht ihr noch. Der Stau kann ich nicht in dem Sinn nicht wegzaubern. Aber immerhin, ich mache, dass es einfach irgendwie, ja, ein bisschen unterhaltsam ist, in Sachen gutem Sound. Von mir für euch, Telly Golding. Gleich ein halbes 7. Und das ist Radio Bern 1.

0: Trey, Where Is My Husband, genau der Song, der viral gegangen ist. Und logisch darf er natürlich bei Radio Bern nicht fehlen, das ist ja ganz klar. Hat euch hoffentlich euer Feierabend ein bisschen verschönert? Oder gibt euch natürlich den nötigen Schub, falls ihr erst geht, arbeiten. Und die Musik, die einem eben diesen Schub gibt, haben wir natürlich noch ganz viel, das ist klar. Temper City, Self-Aware, fortzusetzen. Dass ihr mit dem nötigen Nervenbalsam bügeln, Zoe Wees mit Control. Und der Bruno Mars mit I Just Might. Bei Radio Bern 1.
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3: Grosse Solidarität nach dem Brand in Zboll. Das ganze Dorf unterstützt die Betroffenen. Und Rettung für das Thuner Warenhaus Schaufelberger. Eine Aargauer Firma übernimmt die Spielwarenabteilung.
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0: Das Neueste vom Tag rund um Bern, Schweiz und die Welt für euch heute um 6:30.
4: Guten Abend, ich bin der Jonathan Ernst.
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4: Ex-Raiffeisen-Chef Pierin Vinzenz hat am Zürcher Obergericht einen Freispruch gefordert. Bei den Schlussworten betonten Vinzenz und dessen Geschäftspartner Beat Stocker, dass sie die Raiffeisen und die Aduno nie schädigen wollten. Die Staatsanwaltschaft fordert Freiheitsstrafen von je 6 Jahren. Der Prozess dauerte 8 Tage. Bis ein Urteil gefällt ist, dürfte es mehrere Wochen dauern. Der Tessiner Regierungsrat Claudio Zali musste nach verschiedenen Affären zurücktreten, unter anderem wegen einer geleakten Tonaufnahme. Nun wurde die Frau, welche diese veröffentlicht hatte, tot im Luganersee bei Melide aufgefunden, wie RSI berichtet. Die Todesursache sei noch unklar, die Staatsanwaltschaft hat Ermittlungen aufgenommen. Auch ein mutmaßlicher Übergriff auf die Frau vor rund 10 Tagen werde geprüft. Einen Zusammenhang zwischen beiden Vorfällen gebe es bislang nicht, die Ermittler würden dies aber auch nicht ausschließen. Im seeländischen Sieselen ist eine Velofahrerin schwer verletzt worden. Der Unfall ereignete sich heute Mittag, als ein TÜV-Fahrer auf dem Einschlagweg Richtung Finsterhennen unterwegs war, wie die Berner Kantonspolizei mitteilt. Als der TÜV die Velofahrerin überholen wollte, kam es zum Zusammenstoß. Ein Impfstoff gegen Hautkrebs könnte schon nächstes Jahr zugelassen werden. Die Biotech- und Pharmaunternehmen Moderna und Merck erzielten mit einem mRNA-Impfstoff gegen den schwarzen Hautkrebs in einer klinischen Studie hoffnungsvolle Resultate. In Kombination mit einem Krebsmedikament konnte das Risiko eines Rückfalls und einer Ausbreitung des Krebses bei Testpersonen gesenkt werden. Das teilten die Konzerne mit, ohne genaue Zahlen zu nennen.
0: Viel Geduld unterwegs auf der A1 Bern-Zürich zwischen Wangendrahren und Niederwip. Dort stehen wegen einem Unfall. A1 Bern-Zürich zwischen Wangendrahren und Unsigen. Dort stocken sie auf mehreren Abschnitten. Da könnt ihr immer ein bisschen fahren und dann wieder abbremsen. Und A8 Interlaken Richtung Spiez zwischen Interlaken West und Terligerstall. Hauptstrasse Solothurn Richtung Baustub zwischen Unsigen und Baustub stocken. Und Thun zwischen Seefeld und dem Kreis auf Bern-Torplatz. Passet auf und kommen wir gut an. Genießt den Abend noch. Morgen haben wir also zwischen 18 und 20 Grad morgen zum Aufstand. Zuerst noch schön und sonnig. Auf den Nachmittag gibt es aber immer mehr Wolken. Und gerade vor allem Richtung Oberland kann es innerhalb mal regnen und Gewitter.
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0: Ich bin Nicole Zauk, hallo miteinander.

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Und hier findet ihr noch mehr ganz viel gute Musik bei Radio Bern 1. Jetzt mit dem Alex Warren und Passenger. Für einen guten Mittwochabend.

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6: Guten Abend, ich bin der Jonathan Ernst.
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6: Der Brand von vergangener Woche in Boll machte eine Familie auf einen Schlag obdachlos. Die beiden Wohnungen über den Geschäftsräumen der Metallbaufirma an der Lindenstraße sind nicht mehr bewohnbar. Die Solidaritätswelle im Dorf sei groß, sagt Firmeninhaber Andreas Krebs. Hilfe habe seine Familie bereits in Form von Wohnungsangeboten oder Sachspenden erhalten.
7: Das hast du überhaupt wohnen an einem Ort, das haben Gemeinden geschaut und dass diverse Leute sagen, wir können oder wir würden, weil alles, was im Rauch ist, und offen ist, darfst du sonst nicht mehr brauchen. Ja.
6: Um der betroffenen Familie zu helfen, hat die Gemeinde Vechigen ein Spendenkonto eröffnet, wie das Portal Bern-Ost berichtet. Ex-Raiffeisen-Chef Pierin Vinzenz hat am Zürcher Obergericht einen Freispruch gefordert. Bei den Schlussworten betonten Vinzenz und dessen Geschäftspartner Beat Stocker, dass sie die Raiffeisen und die Aduno nie schädigen wollten. Die Staatsanwaltschaft fordert Freiheitsstrafen von je 6 Jahren. Der Prozess dauerte 8 Tage. Bis ein Urteil gefällt ist, dürfte es mehrere Wochen dauern. Die Schweiz übernimmt ein weiteres Sanktionspaket der EU gegen Russland. Das hat der Bundesrat heute beschlossen. Neu gelten unter anderem strengere Verbote rund um den Handel mit Flüssigerdgas. Erstmals aktiviert die Schweiz zudem ein Instrument gegen die Umgehung von Sanktionen über Drittstaaten. Dadurch werden bestimmte Exporte nach Kirgisistan verboten. Es ist das 20. Sanktionspaket seit Beginn des Angriffskriegs Russlands gegen die Ukraine. Auf der A1 Richtung Bern zwischen der Einfahrt Dietikon und dem Barecktunnel staut, sie brauchen dort mindestens 20 Minuten länger. Genauso auf der A2 Richtung Luzern zwischen Erstfeld und dem Seelisbergtunnel. Dort brauchen sie etwa 3/4 Stunde länger, das, weil das Tunnel mehrfach kurz gesperrt worden ist. Ich wünsche allen unterwegs eine gute und sichere Fahrt.
8: So zwischen 18 und 20 Grad gibt es die Temperatur zum Aufstehen. Am Nachmittag wärmt es wieder auf bis auf 27 Grad, das Lüftlichkeit dazu. Dann ist es vor allem in der ersten Tageshälfte noch schön und sonnig. Auf den Nachmittag gibt es dichte Wolken und vor allem gerade Richtung Oberland erinnert einmal Regen und Gewitter.
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2: Guten Abend, ich bin der Jonathan Ernst.
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2: Ex-Raiffeisen-Chef Pierin Vinzenz hat am Zürcher Obergericht einen Freispruch gefordert. Bei den Schlussworten betonten Vinzenz und dessen Geschäftspartner Beat Stocker, dass sie die Raiffeisen und die Aduno nie schädigen wollten. Die Staatsanwaltschaft fordert Freiheitsstrafen von je 6 Jahren. Der Prozess dauerte 8 Tage. Bis ein Urteil gefällt ist, dürfte es mehrere Wochen dauern.

0: Die Schweiz übernimmt ein weiteres Sanktionspaket der EU gegen Russland. Das hat der Bundesrat heute beschlossen. Neu gelten unter anderem strengere Verbote rund um den Handel mit Flüssigerdgas. Erstmals aktiviert die Schweiz zudem ein Instrument gegen die Umgehung von Sanktionen über Drittstaaten. Dadurch werden bestimmte Exporte nach Kirgisistan verboten. Es ist das 20. Sanktionspaket seit Beginn des Angriffskriegs Russlands gegen die Ukraine. Der Tessiner Regierungsrat Claudio Zali musste nach verschiedenen Affären zurücktreten, unter anderem wegen einer geleakten Tonaufnahme. Nun wurde die Frau, welche diese veröffentlicht hatte, tot im Luganersee bei Melide aufgefunden, wie RSI berichtet. Die Todesursache sei noch unklar, die Staatsanwaltschaft hat Ermittlungen aufgenommen. Auch ein mutmaßlicher Übergriff auf die Frau vor rund 10 Tagen werde geprüft. Einen Zusammenhang zwischen beiden Vorfällen gebe es bislang nicht, die Ermittler würden dies aber auch nicht ausschließen. Ein Großbrand ist in Spanien vermutlich absichtlich gelegt worden. Davon geht die Regierung der Region Extremadura aus. Dort wurden bereits 10 Ortschaften mit insgesamt rund 700 Einwohnerinnen und Einwohnern evakuiert. Mehr als 200 Einsatzkräfte und über 20 Löschflugzeuge und Helikopter kämpfen gegen die Flammen. Unterdessen entspannt sich die Lage bei anderen großen Waldbränden in Spanien. Vor dem Seelisberg-Tunnel auf der A2 Richtung Norden braucht ihr ein paar Minuten mehr. Dort ist das Tunnel mehrfach kurz gesperrt worden. Darum also dort ein paar Minuten dazu rechnen. Sonst läuft es einigermaßen gut vorwärts auf der Strasse. Ich wünsche einen schönen Abend.
1: So zwischen 18 und 20 Grad gibt es Temperatur zum Aufstehen. Am Nachmittag wärmt es wieder auf bis auf 27 Grad. Das Lüftigkeit dazu. Dann ist es vor allem in der ersten Tageshälfte noch schön und sonnig. Auf den Nachmittag gibt es auch dichte Wolken und vor allem gerade Richtung Oberland innen dem Regen und Gewitter.
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2: Guten Abend, diese Themen haben heute Schlagzeilen gemacht.
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2: Den Überschuss des Bundes in die Armee zu investieren, das sei eine gute Idee, das sagt der Luzerner FDP-Nationalrat Peter Schilliger. Heute ist bekannt geworden, dass der Bund alleine über die Gewinnsteuer fast 1,5 Milliarden Franken mehr einnehmen wird. Verteidigungsminister Pfister beantragt rund 1 Milliarde Franken für die Luftabwehr, was bei ihm gut ankomme, sagt Schilliger.
3: Ich finde den Ansatz, dass man mit dem Überschuss Investitionen in die Armee

0: und fort sind absolut richtig. Das unterstützen. Was ich nicht unterstütze, ist, dass man zusätzlich Mehrwertsteuer für die Militärausgaben zu decken.
1: Damit meint Schilliger die Pläne des Bundesrats, die Mehrwertsteuer während eines Jahres um 0,5% anzuheben.
2: Dass Ende September beide Volksinitiativen abgelehnt werden dürfen, sei keine Überraschung. Das sagt Politologe Sean Müller. Die neueste Umfrage, die heute von Tamedia veröffentlicht wurde, zeigt, dass rund 2/3 der Stimmbürgerinnen und Stimmbürger sowohl die Ernährungsinitiative als auch die Neutralitätsinitiative ablehnen. Auch die grosse Sichtbarkeit der Neutralitätsinitiative dürfe für ein Jahr nicht ausreichen, sagt Müller.
0: Die Ablehnung ist doch sehr klar. Man hätte eigentlich denken, dass sie auf einem höheren Niveau anfängt, weil ja, Neutralität ist ja schon etwas Urschweizerisches und das verstärken, wer kann schon dagegen sein, aber anscheinend sind ganz viele dagegen.
2: Nur die SVP-Basis stimmt der Neutralitätsinitiative zu.
3: Gelder für die Terrorismusfinanzierung werden immer häufiger als humanitäre Spende getarnt, auch in der Schweiz. Dies berichtet SRF mit Verweis auf einen internationalen Fall, bei welchem auch die US-Bundespolizei FBI ermittelt. In den Fall verstrickt soll auch ein 19-jähriger Aargauer sein, weil er mehrere hundert Franken überwiesen hat. Dieser versteht die Geldüberweisung als humanitäre Spende, die Bundesanwaltschaft jedoch als finanzielle Unterstützung einer Terrororganisation.
2: Der Tessiner Regierungsrat Claudio Zali musste nach verschiedenen Affären zurücktreten, unter anderem wegen Tonaufnahmen. Nun wurde die Frau, welche diese veröffentlicht hatte, tot im Luganersee bei Melide aufgefunden. Die Todesursache ist noch unklar, die Staatsanwaltschaft hat Ermittlungen aufgenommen. Auch ein mutmaßlicher Übergriff auf die Frau vor rund 10 Tagen wird geprüft. Einen Zusammenhang zwischen beiden Vorfällen gibt es bislang nicht, die Ermittler würden dies aber auch nicht ausschließen.
4: Der neue britische Premierminister Andy Burnham will bis Weihnachten die Straßenobdachlosigkeit in England beenden. Mit umgerechnet rund 480 Millionen Franken sollen etwa neue Unterkünfte oder Unterstützungsangebote geschaffen werden. Niemand sollte gezwungen sein, in einem Hauseingang oder vor einem Bahnhof zu übernachten, sagte Burnham. Wie die Nachrichtenagentur PA berichtet, waren vor einem Jahr rund 4.800 Menschen pro Nacht betroffen. Rund die Hälfte schlief in der Hauptstadt London auf der Straße.
5: So zwischen 18 und 20 Grad gibt es Temperatur zum Aufstehen. Am Nachmittag wärmt es wieder auf bis auf 27 Grad, das Lüftigkeit dazu. Dann ist es vor allem in der ersten Tageshälfte noch schön und sonnig. Auf den Nachmittag gibt es auch dichte Wolken und vor allem gerade Richtung Oberland erinnert mal Regen und Gewitter.
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2: Guten Abend, diese Themen haben heute Schlagzeilen gemacht.
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2: Den Überschuss des Bundes in die Armee zu investieren, sei hochproblematisch. Das sagt die Tessiner Grünen-Nationalrätin Greta Gysin. Heute ist bekannt geworden, dass der Bund alleine über die Gewinnsteuer fast 1,5 Milliarden Franken mehr einnehmen wird als budgetiert. Verteidigungsminister Martin Pfister beantragt fast 1 Milliarde Franken für die Luftabwehr, was bei Gysin nicht gut ankommt.
3: Man hat in diesen Bereichen so eine

0: einsetzen, wo in den letzten Jahren sehr, sehr gesperrt worden ist, in der Bildung, in der internationalen Zusammenarbeit, in der Klimapolitik. Stattdessen findet man einfach zusätzlich fast 1 Milliarde für die Armee. Das ist hochproblematisch.
1: Weiter fordert Gysin, dass der Bund künftig weniger pessimistisch budgetiert.
2: Dass Ende September beide Volksinitiativen abgelehnt werden dürfen, sei keine Überraschung. Das sagt Politologe Sean Müller. Die neueste Umfrage, die heute von Tamedia veröffentlicht wurde, zeigt, dass rund 2 Drittel der Stimmbürgerinnen und Stimmbürger sowohl die Neutralitätsinitiative als auch die Ernährungsinitiative ablehnen. Bei der Ernährungsinitiative überrasche ihn die Zustimmung von fast 1/3 der Stimmbürgerinnen, sagt Müller.
3: Im Parlament hat ja niemand die Initiative unterstützt, was sehr selten ist. Es hat immer ein paar versprengte oder sogar einzelne Fraktionen, die Initiative unterstützt. Und trotzdem haben wir 31%, was nicht so weit weg ist von den 36% bei Neutralitätsinitiative.
2: Abgestimmt wird am 27. September.
1: Der Tessiner Regierungsrat Claudio Zali musste nach verschiedenen Affären zurücktreten, unter anderem wegen einer geleakten Tonaufnahme. Nun wurde die Frau, welche diese veröffentlicht hatte, tot im Luganersee bei Melide aufgefunden, wie RSI berichtet. Die Todesursache sei noch unklar, die Staatsanwaltschaft hat Ermittlungen aufgenommen. Auch ein mutmaßlicher Übergriff auf die Frau vor rund 10 Tagen werde geprüft. Einen Zusammenhang zwischen beiden Vorfällen gebe es bislang nicht, die Ermittler würden dies aber auch nicht ausschließen.
4: Junge Asylbewerber aus Afghanistan können weggewiesen werden. Das hat das Bundesverwaltungsgericht entschieden. Allerdings nur dann, wenn etwa jungen Afghanen keine besondere Gefährdung durch die Taliban-Regierung in Afghanistan drohe, schreibt das Gericht. Nach Ansicht des Gerichts hat sich die Sicherheitslage in Afghanistan seit der Machtübernahme der Taliban verbessert. Im Referenzurteil geht es um einen jungen Afghanen, der Ende des letzten Jahres ein Asylgesuch gestellt hatte.
1: Ein Großbrand ist in Spanien vermutlich absichtlich gelegt worden. Davon geht die Regierung der Region Extremadura aus. Dort wurden bereits 10 Ortschaften mit insgesamt rund 700 Einwohnerinnen und Einwohnern evakuiert. Mehr als 200 Einsatzkräfte und über 20 Löschflugzeuge und Helikopter kämpfen gegen die Flammen. Unterdessen entspannt sich die Lage bei anderen großen Waldbränden in Spanien.
5: So zwischen 18 und 20 Grad gibt es die Temperatur zum Aufstehen. Am Nachmittag wärmt es wieder auf bis auf 27 Grad, das Lüftigkeit dazu. Dann ist es vor allem in der ersten Tageshälfte noch schön und sonnig. Auf den Nachmittag gibt es dann auch dichte Wolken und vor allem gerade Richtung Oberland hinter dem Regen und Gewitter.
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2: Guten Abend, diese Themen haben heute Schlagzeilen gemacht.
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3: Den Überschuss des Bundes in die Armee zu investieren sei eine gute Idee. Das sagt der Luzerner FDP-Nationalrat Peter Schilliger. Heute ist bekannt geworden, dass der Bund alleine über die Gewinnsteuer fast 1,5 Milliarden Franken mehr einnehmen wird. Verteidigungsminister Pfister beantragt rund 1 Milliarde Franken für die Luftabwehr, was bei ihm gut ankomme, sagt Schilliger.
4: Ich finde den Ansatz, dass man mit dem Überschuss Investitionen in die Armee vorzieht, absolut richtig. Das unterstütze ich. Was ich nicht unterstütze, ist, dass man zusätzlich Mehrwertsteuer will, für die Militärausgaben zu decken.
3: Damit meint Schilliger die Pläne des Bundesrats, die Mehrwertsteuer während eines Jahres um 0,5% anzuheben.
5: Dass Ende September beide Volksinitiativen abgelehnt werden dürften, sei keine Überraschung. Das sagt Politologe Sean Müller. Die neueste Umfrage, die heute von Tamedia veröffentlicht wurde, zeigt, dass rund 2/3 der Stimmbürgerinnen und Stimmbürger sowohl

0: die Ernährungsinitiative als auch die Neutralitätsinitiative ablehnen. Auch die große Sichtbarkeit der Neutralitätsinitiative dürfte für ein Ja nicht ausreichen, sagt Müller.
1: Die Ablehnung ist doch sehr klar. Man hätte eigentlich denken, dass sie auf einem höheren Niveau anfängt, weil ja, Neutralität ist ja schon etwas Urschweizerisches und das verstärken, wer kann schon dagegen sein, aber anscheinend sind ganz viele dagegen.
0: Nur die SVP-Basis stimmt der Neutralitätsinitiative zu.
2: Der Tessiner Regierungsrat Claudio Zali musste nach verschiedenen Affären zurücktreten, unter anderem wegen Tonaufnahmen. Nun wurde die Frau, welche diese veröffentlicht hatte, tot im Luganersee bei Melide aufgefunden. Die Todesursache ist noch unklar, die Staatsanwaltschaft hat Ermittlungen aufgenommen. Auch ein mutmaßlicher Übergriff auf die Frau vor rund 10 Tagen wird geprüft. Einen Zusammenhang zwischen beiden Vorfällen gibt es bislang nicht, die Ermittler würden dies aber auch nicht ausschließen.
3: Gelder für die Terrorismusfinanzierung werden immer häufiger als humanitäre Spende getarnt, auch in der Schweiz. Dies berichtet SRF mit Verweis auf einen internationalen Fall, bei welchem auch die US-Bundespolizei FBI ermittelt. In den Fall verstrickt soll auch ein 19-jähriger Aargauer sein, weil er mehrere hundert Franken überwiesen hat. Dieser versteht die Geldüberweisung als humanitäre Spende, die Bundesanwaltschaft jedoch als finanzielle Unterstützung einer Terrororganisation.
0: Der neue britische Premierminister Andy Burnham will bis Weihnachten die Straßenobdachlosigkeit in England beenden. Mit umgerechnet rund 480 Millionen Franken sollen etwa neue Unterkünfte oder Unterstützungsangebote geschaffen werden. Niemand sollte gezwungen sein, in einem Hauseingang oder vor einem Bahnhof zu übernachten, sagte Burnham. Wie die Nachrichtenagentur PA berichtet, waren vor einem Jahr rund 4.800 Menschen pro Nacht betroffen. Rund die Hälfte schlief in der Hauptstadt London auf der Straße.
4: So zwischen 18 und 20 Grad gibt es Temperatur zum Aufstehen. Am Nachmittag wärmt es wieder auf bis auf 27 Grad, das Lüftigkeit dazu. Dann ist es vor allem in der ersten Tageshälfte noch schön und sonnig. Auf den Nachmittag gibt es dann auch dichte Wolken und vor allem gerade Richtung Oberland erinnert mal Regen und Gewitter.
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2: Guten Abend, diese Themen haben heute Schlagzeilen gemacht.
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3: Den Überschuss des Bundes in die Armee zu investieren, sei hochproblematisch. Das sagt die Tessiner Grünen Nationalrätin Greta Gysin. Heute ist bekannt geworden, dass der Bund alleine über die Gewinnsteuer fast 1,5 Milliarden Franken mehr einnehmen wird als budgetiert. Verteidigungsminister Pfister beantragt fast 1 Milliarde Franken für die Luftabwehr, was bei Gysin nicht gut ankommt.
4: Man hat in diesen Bereichen einsetzen können, wo in den letzten Jahren sehr fest gespart worden ist. In der Bildung, in der internationalen Zusammenarbeit, in der Klimapolitik. Stattdessen findet man einfach zusätzlich fast 1 Milliarde für die Armee. Das ist hochproblematisch.
3: Weiter fordert Gysin, dass der Bund künftig weniger pessimistisch budgetiert.
2: Dass Ende September beide Volksinitiativen abgelehnt werden dürften, sei keine Überraschung. Das sagt Politologe Sean Müller. Die neueste Umfrage, die heute von Tamedia veröffentlicht wurde, zeigt, dass rund 2/3 der Stimmbürgerinnen und Stimmbürger sowohl die Neutralitätsinitiative als auch die Ernährungsinitiative ablehnen. Bei der Ernährungsinitiative überrasche ihn die Zustimmung von fast 1/3 der Stimmbürgerinnen, sagt Müller.
5: Im Parlament hat ja niemand die Initiative unterstützt, was sehr selten ist. Es hat immer ein paar versprengte oder sogar einzelne Fraktionen, die

0: Initiative unterstützt. Und trotzdem haben wir 31%, was nicht so weit weg ist von den 36% bei Neutralitätsinitiative.
1: Abgestimmt wird am 27. September.
2: Der Tessiner Regierungsrat Claudio Zali musste nach verschiedenen Affären zurücktreten, unter anderem wegen einer geleakten Tonaufnahme. Nun wurde die Frau, welche diese veröffentlicht hatte, tot im Luganersee bei Melide aufgefunden, wie RSI berichtet. Die Todesursache sei noch unklar, die Staatsanwaltschaft hat Ermittlungen aufgenommen. Auch ein mutmaßlicher Übergriff auf die Frau vor rund 10 Tagen werde geprüft. Einen Zusammenhang zwischen beiden Vorfällen gebe es bislang nicht, die Ermittler würden dies aber auch nicht ausschließen.
1: Junge Asylbewerber aus Afghanistan können weggewiesen werden. Das hat das Bundesverwaltungsgericht entschieden. Allerdings nur dann, wenn etwa jungen Afghanen keine besondere Gefährdung durch die Taliban-Regierung in Afghanistan drohe, schreibt das Gericht. Nach Ansicht des Gerichts hat sich die Sicherheitslage in Afghanistan seit der Machtübernahme der Taliban verbessert. Im Referenzurteil geht es um einen jungen Afghanen, der Ende des letzten Jahres ein Asylgesuch gestellt hatte.
2: Ein Großbrand ist in Spanien vermutlich absichtlich gelegt worden. Davon geht die Regierung der Region Extremadura aus. Dort wurden bereits 10 Ortschaften mit insgesamt rund 700 Einwohnerinnen und Einwohnern evakuiert. Mehr als 200 Einsatzkräfte und über 20 Löschflugzeuge und Helikopter kämpfen gegen die Flammen. Unterdessen entspannt sich die Lage bei anderen großen Waldbränden in Spanien.
3: So zwischen 18 und 20 Grad gibt es Temperatur zum Aufstehen. Am Nachmittag wärmt es wieder auf bis auf 27 Grad, das Lüftigkeit dazu. Dann ist es vor allem in der ersten Tageshälfte noch schön und sonnig. Auf den Nachmittag gibt es dichte Wolken und vor allem gerade Richtung Oberland erinnert dem Regen und Gewitter.